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0: wieder ein bisschen Lenkung von der Politik, um den Fokus wieder auf die wesentlichen Fragen zu setzen.
1: Ganz kurz, nur eine Frage. Sie haben gesagt, man hat mit den Betroffenen nicht gesprochen. Das höre ich immer wieder, aber woran machen Sie das fest, dass mit den Betroffenen nicht gesprochen wurde?
0: Nein, ich meine einfach, dass es in den Medien und in den Bubbles, die man hatte und die man gesehen hat, wenig Betroffene waren, die sich tatsächlich dazu geäußert haben.
1: Haben Sie das evaluiert? Weil ich habe jede Menge Interviews mit Menschen aus der Queer Community gelesen, Meinungsbeiträge von Menschen aus der Queer Community, Interviews ohne Ende auf Fernsehen, auf sozialen Medien. Ich höre immer wieder ich frage jetzt nicht polemisch, sondern wirklich weil Interesse. Immer wieder wird die komportiert. Am Ende mit dem Betroffenen wird nicht geredet. Übrigens, das, auch nach der Dokumenta-Debatte gab es auch, mit dem Betroffenen wurde nicht geredet. Und ich habe gesagt, es wird ständig reden alle. Und wer nimmt sich, genau wie Sie gerade gemacht haben, diese Macht, also eine super vielfältige Debatte, die lief auf Zeitungen, auf Fernsehen, auf sozialen Medien, überall, auf den Straßen. Und dann kommt jemand und sagt, mit den Betroffenen wurde nicht geredet, ihre Stimme wurde nicht gehört. Und alle nehmen das so als, ja stimmt, ja, gute Idee, sollen wir Leute aus der Community mal fragen. Ich verstehe, das wird immer komportiert und ich verstehe nicht, woher das kommt.
0: Also da möchte ich Ihnen gerne darauf antworten. Angefangen, da sind wir nämlich bei der Problematik unserer Zeit, Algorithmen. Also ne, man kriegt ja teilweise nur dem Algorithmus gerecht seine Informationen tatsächlich vorgesetzt, was es sehr viel schwerer macht, teilweise auch das andere drumherum zu sehen, wo ich auch ein Problem der Debattenführung sehe, weil die Algorithmen da sehr viel Einfluss drauf nehmen. Und wo ich Ihnen vollkommen recht gebe, auch Betroffene, ob es jetzt die queere Community ist, die jüdische Community ist, die muslimische Community, das ist ja keine homogene Gruppe. Na, also natürlich ist das immer schwierig, da gebe ich Ihnen vollkommen recht. Aber mein Algorithmus als Beispiel hat mir nicht einmal so ein differenziertes Gespräch vorgesetzt, wie ich es mit dieser Kollegin geführt habe. Und das hätte ich mir als viel sichtbarer gewünscht. Das ist meinem Algorithmus.
1: Aber gut, also okay, dann müssen Sie die Frage neu formulieren. Also Sie haben vorher gesagt, in der Debatte wurden die Betroffenen nicht gehört und gaben ein Gespräch als Beispiel, das Sie hatten, als ob das nirgendwo gab. Und es kann sein, dass es in Ihrem Algorithmus das so war, aber eine Aussage über die gesamte öffentliche Debatte zu treffen, aufgrund Ihrer Algorithmen, vielleicht können Sie Tagesschau mal schauen, das finde ich ein bisschen schwach.
0: Ja, ich meine, da sind wir unterschiedlicher Meinung, aber ich tue mich halt schwer damit, dass ganz oft die Debatte verschoben wird. Darauf wollte ich hinaus, dass es zu Verschiebungen kommt, dass ganz oft der Schwerpunkt nicht auf das Wichtige gelenkt wird, sondern auf Nebenschauplätze. Wir haben ein Queerenfeindlichkeitsproblem. Wir haben antimuslimischen Rassismus, wir haben Antisemitismus, wir haben antischwarzen Rassismus, wir haben antikurdischen Rassismus. Aber all diese Themen rücken ja immer ein bisschen zur Seite, weil die Präsenz oft nicht diese Themen sind. Oder sehe ich das falsch?
2: Darf ich mal eine Ergänzung? Was ich persönlich wirklich schlimm fand, waren diese Reflexe. Ich will jetzt keine Politikerbeschimpfung machen oder sowas, aber sofort wusste jeder, da war das Attentat noch keine 24 Stunden her, aber jeder wusste schon, was zu tun ist, was zu verändern ist, was gemacht werden muss. Also reflexhaft wurden irgendwelche Sachen rausgeblasen, ohne sich erstmal anzugucken, was ist da überhaupt passiert, wer war der Täter, wer waren die Täter etc. zu ermitteln. Das fand ich persönlich schlimm, ja. Neben dem Umstand, wo ich Ihnen recht gebe, das betrübt mich auch sehr. Wir sind ja für die Antidiskriminierung zuständig. Ich habe eine eigene Beauftragte für Antidiskriminierung beauftragt, Frau Sekerci, und sehe die zunehmende Queerfeindlichkeit, die mir große, große, große Sorge macht. Und auf der anderen Seite, wo ich dann auch wieder Zuversicht schöpfe, ist,

0: sich die queere Community und nicht nur die, sondern ganz viele Menschen gesagt haben, wir stellen uns gegen alle feindlichen Angriffe, ich will es mal so formulieren, die Liebe ist stärker, wir solidarisieren uns, wir gehen jetzt auf die CD, auf die entsprechenden Veranstaltungen, jetzt erst recht sozusagen, wir solidarisieren uns, wir zeigen uns jetzt erst recht, und das gibt mir auch Mut, dass sich viele da nicht einschüchtern lassen. Und das wäre auch der völlig falsche Weg.
1: Da wäre ich quasi bei meiner nächsten Frage, die ich jetzt an Frau Schiemer stellen würde. Wir haben Menschen, die haben eine klare politische Meinung. Wir haben Menschen, die sind vielleicht wankelmütig. Wir haben aber auch Menschen, die sich jetzt, die vielleicht eine Meinung haben, diese aber nicht sichtbar äußern. Wie kriegen wir diese Menschen dazu, sich für die Demokratie einzusetzen, sofern sie tendenziell VerteidigerInnen der Demokratie sind, aber eigentlich zurückhaltend und das nicht sichtbar machen? Wie erreichen wir die?
2: Das ist eine super schwierige Frage. Ich meine, wenn ich das jetzt wüsste, dann hätte man's, wären wir jetzt nicht in dieser Lage, in der wir sind, politisch gesehen. Das muss man ja auch sagen. Klar, jeder leistet irgendwie seinen oder ihren Beitrag auf irgendeiner Form. Ich würde sagen, dass es solche und weitere Gesprächsformate braucht, viel, viel mehr. Viel mehr in den ländlichen Raum gehen, viel mehr irgendwie dort Dialogorte suchen und irgendwie versuchen, ja genau, dass Menschen vor allem, dass vor allem diese Menschen kommen, mit denen, also die nicht ohnehin auf der guten Seite in Anführungsstrichen stehen. Ja, also das ist natürlich häufig, das wurde uns auch letztes Mal, als wir, das ist jetzt die zweite Veranstaltung in dieser Reihe, wurde das auch gesagt, naja, hier sind ja auch jetzt vor allem Menschen, die ticken ohnehin mehr oder ähnlich. Es gibt kleinere Nuancen, aber wir sind natürlich alle irgendwie auf einer, irgendwie, wir wissen irgendwie, was das Problem gerade ist. So. Und wir sind alle irgendwie, rhetorisch zumindest, für mehr Dialog. Ja. Und ich glaube, das ist eine große Herausforderung, ist, wirklich Menschen zu bekommen, sie einzuladen, zu möglichst offen formulieren. Also es müssen offen formulierte Angebote sein. Ich glaube, das müssen Angebote sein, die zeigen, der Titel macht manchmal so viel aus. Ne? Was steht im Titel? Wen lade ich ein? Ist das jetzt irgendwie eine Veranstaltung, wo klar steht, hier wird nur dies und jenes irgendwie gesagt und ich darf irgendwie keine falschen Worte irgendwie von mir geben? Ich darf mich falsch ständern oder wie auch immer. Also ich glaube, manchmal ist sozusagen allein die Einladung dann in verschiedenen Orten ein ganz, ganz entscheidender Punkt, um diese Menschen zu bekommen, weil wir ja auch nicht wissen, wo sie sind, die wir eigentlich noch kriegen müssen. Und das andere ist, damit verbunden eigentlich eben auch, es ist eine Umfrage gewesen vom Allensbach-Institut, dass nur 14% der Menschen sich trauen, an öffentlichen Veranstaltungen, an den Teilnehmenden eine Frage zu stellen. Nur 14%. Da muss man schon auch fragen, was läuft eigentlich falsch? Also gibt es, ich kann mir vorstellen, dass Menschen keine Angst haben, am Mikro reinzusprechen, sowas gibt es auch, aber das ist schon eine sehr mau, also es ist wirklich schon sehr, sehr schlechte Zahl. Und da kann man auch überlegen, ist es vielleicht die Einladung irgendwie, die nicht echt authentisch genug ist, echt genug ist, oder gibt es zu viele Maßnahmen, Korrekturen, oh, hier muss man sich so und so formulieren und sozusagen, die Frage ist wirklich, wie bekommen wir auch die, also 14% ist sehr wenig, anders gesagt, irgendwie, wenn fast 90% der Menschen sich nicht trauen, eigentlich miteinander ins Gespräch zu kommen, dann beginnt es eigentlich auch schon dort. Das würde auch bedeuten, natürlich soziale Medien, wir können sie nicht verbieten, am liebsten, ich würde sie abschaffen, das wäre das Einzige, aber wir können das nicht. Ja, die sind irgendwie da, entgegenzusteuern ist immer so ein minimaler Beitrag, aber was uns bleibt, sind diese Face-to-Face-Kommunikationen. Ich würde wirklich sagen, deshalb, egal welcher öffentliche Raum das ist, viel mehr in den Dialog, viel mehr in den Streit und den auch ganz bewusst auch suchen. Und zwar nicht den bösen Streit, sondern den konstruktiven, wo es darum geht, einen echten Dialog, und zwar, vielleicht will ich noch nur dieses Bild auch nochmal anführen, was Dialog eigentlich bedeutet. Also Dialog im echten Sinne, das hat Bernhard Pörksen so formuliert, das ist ein Kommunikationswissenschaftler, der hat ein Buch geschrieben mit dem Titel Die Kunst des Zuhörens. Und er beschreibt darin das Ich-Ohr und das Du-Ohr. Und das ist eigentlich erst der Dialog. Das Ich-Ohr, damit sind wir eigentlich den ganzen Tag unterwegs. Ich auch, wahrscheinlich wir alle. Ich-Ohr bedeutet, ich höre mir Menschen an, ich spreche mit Menschen, ich lebe mit Menschen, die was vermutlich so ticken wie ich. Ja? Also es gefällt mir eigentlich, was die sagen. Es ist völlig in Ordnung, es reibt mich irgendwie sozusagen an mir. Und das ist eigentlich, womit wir uns gut fühlen und womit wir auch unterwegs sind. Und die Frage, die Pörksen sich stellt oder eigentlich sagt, was fehlt, ist dieses Switchen zum Du-Ohr. Ja? Und das Du-Ohr ist das Ohr, wo man könnte sozusagen die Leitfrage dieses Ohrs unterstellen, In welcher Welt ist das, was diese andere Person mir sagt, vielleicht richtig? Nicht vielleicht, sondern in welcher Welt ist das richtig? Und das heißt, also krasse Empathie, also Einfühlsvermögen in eine andere Person oder beziehungsweise in diese andere Perspektive, die ein Mensch hat. Und das muss sehr authentisch sein. Also es kann nicht sein, ich stimme ohnehin nicht zu, ich höre es mir an oder sowas, sondern wirklich sagen, ich switche auf du und ich höre mir nur an, was du sagst. Das ist eigentlich ein Dialog und es geht nicht darum, am Ende in Konsens zu kommen, überhaupt nicht. Das ist auch eine falsche Vorstellung, auch vom interreligiösen Dialog. Wir sind ja auch übrigens kein Projekt. Ich meine, wir planen auch nicht irgendwie am Ende immer zum Konsens zu kommen, sondern der Punkt ist, immer in den Austausch zu gehen, in den Streit zu gehen. Also sozusagen der Dialog selbst oder sozusagen oder das, was da passiert, da geht es vor allem, der Zweck ist eigentlich der Austausch und der Streit und am Ende ist eigentlich offen, was bei rauskommt.
1: Sie haben mir gerade den perfekten Übergang geschaffen für die Fragen, die Sie jetzt stellen, genau, die Sie stellen können. Jetzt müssen wir schauen, ob wir hier mehr als 14% Beteiligung aus dem Publikum bezüglich Fragen haben. Die Kolleginnen aus dem Ministerium gehen mit dem Mikro rum. Sie können sich gerne melden und Fragen an unsere Podiumsgäste stellen.
3: Also erstmal vielen Dank für die Diskussion. Ich würde gerne eine ganz, ganz kleine Werbesendung machen, bevor ich meine Frage stelle. Und zwar der letzte Beitrag, da ging es ja darum, in Begegnung zu gehen und in den Austausch zu gehen. Und dann würde ich gerne für die interkulturelle Woche Werbung machen. Draußen liegen ganz viele Programmhefte, nehmen Sie die gerne mit, weil es eben wahnsinnig viele Begegnungsformate gibt. Die heißen nicht alle, wir diskutieren heute über, sondern das kann auch sein, wir machen eine Weltkarte der Begegnung und jeder darf seinen Daumenabdruck drauf machen oder wir lernen die bereichernden Orte Somalis kennen. Also bitte nehmen Sie sich gerne ein Heft mit. Ich würde gerne nochmal, weil es mich eben auch wenn ich in Kassel lebe, auf eine Art persönlich betrifft, die Schwimmbaddebatte gerne nochmal aufmachen, weil, und jetzt bin ich mal ganz ketzerisch, das, was Sie gesagt haben, macht ja schon fast den Eindruck, dass 6 Stunden Schwimmen für Schwarze gesellschaftsspaltend ist. Und als Sie angefangen haben und gesagt haben, ja, das hat ja in den sozialen Medien relativ für viel Wind gesorgt, würde ich gerne nochmal das Publikum mitnehmen. Und zwar gab es ein Video von einer weißgelesenen jungen Frau, die sich in die Kamera gestellt hat und gesagt, ich darf nicht ins Schwimmbad, weil ich weiß bin. Und hat dann gesagt, ich mache da jetzt kein Fass auf, aber das fühlt sich jetzt fast schon diskriminierend an. Und das hat im Grunde genommen diese Debatte um diese 6 Stunden losgetreten. Und ich finde das sehr problematisch, weil Menschen, die aussehen wie ich und auch wie die Kollegen da hinten, eben in dieser Gesellschaft nach wie vor nicht geschützt werden, wenn ihre Haut nicht dieselbe Haut hat wie die der Mehrheitsgesellschaft. Und deswegen finde ich 6 Stunden Schwimmen nicht gesellschaftlich spaltend. Ich weiß, das haben Sie nicht gesagt. Aber deswegen finde ich es wichtig, dass solange wir nicht in der Lage sind, gemeinsam für alle einen Schutz darzustellen, dann braucht es eben diese Schutzräume.
4: Sollen wir erstmal sammeln? Okay. Hier sind noch 2 Fragen, mache ich hier.
5: Hallo. Ich hoffe, man hört mich einigermaßen. Also ich habe eine etwas längere Frage natürlich. Also erstmal, mein Name ist Assad, ich bin 16 Jahre alt und ich bin gerade in der E-Phase an der Jakob-Grimm-Schule hier in Kassel. Und meine Frage ist generell zu Thema Diskriminierung, vor allen Dingen innerhalb von Schulen, für Schülerinnen und Schüler irgendwie. Weil das Ding ist halt in gewisser Weise, das ist vor allen Dingen eine Frage an die Ministerin, das Ding ist halt irgendwie, Schülerinnen und Schüler haben oftmals keine Möglichkeit, irgendwie Diskriminierungserfahrungen irgendwie zu melden, zu teilen irgendwie zum Beispiel. Also ich habe mich jetzt mit einer Freundin zum Beispiel in den letzten paar Wochen zusammengesetzt und haben zum Beispiel sehr viele Diskriminierungsfälle innerhalb unseres Umkreises gesammelt. Und da ist schon innerhalb von irgendwie einer halben Stunde so eine Liste irgendwie zusammengekommen von irgendwie Kommentare, rassistische Kommentare von LehrerInnen, unfaire Benotungen zum Beispiel bei einer Notengebung, die teilweise auch wichtig ist, lebensentscheidend ist irgendwie. Und es gibt auch kommunale Angebote, wie zum Beispiel den Antidiskriminierungsbeauftragten hier in Kassel zum Beispiel, aber der ist zu überbelastet, der ist oftmals nicht bekannt für Schülerinnen und Schüler, bei ca. 20.000 Schülerinnen und Schülern ist es oftmals nicht bekannt bei Schülern und der ist halt zu schwach, also es gibt keine rechtliche Grundlage irgendwie. Ja, also es gibt keine rechtliche Grundlage irgendwie für den Antidiskriminierungsbeauftragten, wo er über, wenn, auch wenn er handeln würde, möchte irgendwie, wo er handeln könnte irgendwie. Und es gibt ja Bundesländer wie zum Beispiel Berlin oder auch bald Schleswig-Holstein irgendwie, wo es diese rechtliche Grundlage gibt, wo wirklich auch Meldestellen existieren, wo auch Schülerinnen und Schüler hingehen können und es auch aktiv Maßnahmen irgendwie ergriffen werden gegen diese Diskriminierungsvorfälle. Und deshalb wollte ich Sie fragen, warum existiert erstens diese Rechtslage nicht in Hessen? Und zweite Frage, was wollen Sie generell dagegen tun irgendwie?
4: Okay, danke. Danke für die Frage. Ich nehme noch eine auf oder wollen wir jetzt schon die Antwortrunde machen?
0: Ja, es gibt auch viele Fälle leider in Schulen, wo Diskriminierung stattfindet. Ich bin jetzt keine Schulministerin, ich bin Jugendministerin, aber ich nehme das Fälle, die auch bei uns der Antidiskriminierungsbeauftragten, aber auch unserer Stelle, wir haben ja eine eigene Stabsstelle auch gemeldet werden, die nehmen wir sehr ernst. Ich weiß, dass es da einiges zu tun gibt. Es ist so, dass in vielen Schulen gibt es auch Vertrauenslehrer, also die sich dieser Fälle zum Beispiel annehmen. Ich finde auch, dass wir natürlich in vielen Fällen auch Lehrkräfte müssen in der Aus- und Fortbildung mit solchen Fragen zu 100% gut befasst sein und bewandert sein, um solche Fälle auch natürlich, die an sie herangetragen werden, entsprechend professionell weiterzugeben, auch zu besprechen, zum Beispiel in der Klasse selbst, also zum Beispiel auch in der entsprechenden Stunde, die Schülerinnen und Schüler haben, Klassenlehrerstunde zum Beispiel, sowas auch dann vielleicht auch mal offen anzusprechen im Klassenzimmer. Ich weiß, dass da viel zu tun gibt. Wir haben im jetzigen Koalitionsvertrag, haben wir als kleinerer Koalitionspartner in Anführungsstrichen nur, das ist aber schon mal ein recht wichtiger Schritt, vereinbaren können, dass wir die Diskriminierungslücken, die es im Landesrecht gibt, dass wir die schließen wollen, ressortübergreifend. Damit ist auch unsere Beauftragte, Frau Sikerci, federführend mit beauftragt. Ich habe selber in der Opposition noch übrigens ein hessisches Antidiskriminierungsgesetz mitgeschrieben. Ich sage Ihnen, ich werde politisch dafür weiterkämpfen, dass es ein Landesantidiskriminierungsgesetz in Hessen gibt. Aber das wird es nicht in dieser Wahlperiode geben, weil wir es nicht im Koalitionsvertrag vereinbart haben. Aber kann Ihnen ganz persönlich sagen, dass ich in meiner vorherigen Verwendung, ich war ja lange vorher auch in der Landespolitik, an einem eigenen Gesetz geschrieben habe. Ich habe es in der Schublade.
6: Mein Name ist Wolfgang Schwertfeger. Ich habe eine Statement, eine These und dann eine Frage. Meine These ist, dass der Verlust der Debattenkultur, der ja nicht irgendwie nice to have und man ist jetzt nicht mehr so höflich, sondern eine schwindende oder zerstörte Debattenkultur legt die Axt an die Wurzeln unserer Demokratie. Die Fähigkeit, im Diskurs zu bleiben mit einem Mindestniveau an Informiertheit und Disziplin und Regelbeherzigung, ist eine Voraussetzung dafür, dass die Demokratie funktioniert. Das andere ist, dass ich der Meinung bin, die sozialen Medien sind nicht nur eines, sondern das entscheidende Problem. Fängt damit an, dass der Begriff sozial ja nahelegt, das hätte irgendwas mit gemeinnützig und gleichberechtigt zu tun. Tatsächlich sind es kommerzielle Veranstaltungen, die was mit Verkaufen und mit Entertainment zu tun haben und letzten Endes die viel zitierten Algorithmen gerade darauf angelegt sind, zu polarisieren, Wut zu züchten. Also die sogenannten Blasen sind ja das Produkt von diesen Algorithmen und dass das der Debattenkultur, wie sie heute Abend stattfindet, in einem, das ist auch gar nicht geschimpft, durchaus privilegierten Kreis, das geht dadurch verloren. Und jetzt ist die Frage, wenn man also sagt, Debattenkultur hat was mit Information und zu tun, da bin ich beim Thema Bildung. Und vielleicht noch ein Einschub, wenn man über das Thema Nahost diskutiert, wundert zum Beispiel manche Gesprächspartner, wenn ich denen sage, es leben 2 Millionen Muslime in Israel, die haben einen israelischen Pass, die können auch in der israelischen Armee dienen. Die beiden einzigen Queer-Organisationen, die für den gesamten Nahen Osten zuständig sind, sind auf israelischem Staatsgebiet, weil sie in den anderen Ländern durchaus Probleme hätten. Oder auch letztes Beispiel, dass der Genozidvorwurf, den ich persönlich von Anfang an für absurd fand, inzwischen auch vom Internationalen Strafgerichtshof fallen gelassen wurde, mangels Anhaltspunkten. Also das sind aber so Dinge, wo ich sage, das erwarte ich von einer, gerade in so einem spannenden Thema, dass Informationen da sind. Zurück zur Bildung. Die Bildung ist nicht nur politische und geschichtliche Bildung. Also Professor Mendel ist ja auch Erziehungswissenschaftler und Hochschullehrer. Die Jugendministerin hat gesagt, sie ist zwar nicht für Bildung zuständig, kann das Thema aber auch einschätzen. Ich bin der Meinung, das Thema Medienkompetenz, dass ich zum Beispiel weiß, genau wie ich weiß, dass Alkohol eine Droge ist und pfleglichen Umgang damit, dass ich mich meiner Gesundheit schade, muss ich wissen, dass die sogenannten sozialen Medien ein Problem sind. Das haben wir selbst bei Frau Mutadi gesehen, die vorhin ihre Aussage darauf gestützt hat, dass sie in ihrer Blase den Eindruck gewonnen hat, dass bestimmte Leute nicht gehört werden. Wobei ich Ihnen nicht unterstelle, dass Sie sich ausschließlich in Ihrer Blase informieren, sondern auch eine Zeitung oder sogar mehrere lesen oder eben auch solche schönen Veranstaltungen wie heute Abend besuchen. Ja, die Frage ist jetzt an die beiden, also an die Politikerin, die zwar keine Schulpolitikerin ist, aber Jugendpolitikerin, und an den Hochschullehrer, der Erziehungswissenschaftler ist. Wie, erstmals vorausgesetzt, die stimmen zu, dass die fehlende Medienkompetenz eines der Hauptprobleme ist. Was kann man machen, außer jetzt die Mittel für die politische Bildung auf Bundesebene zu kürzen, was eindeutig das falsche Signal ist? Was würden Sie machen? Das würde ich Sie bitten, mal zu sagen, weil wir viel analysiert haben, das ist auch wichtig, ich habe viel gelernt, aber wir wollen ja nach vorne denken. Wie können wir diese bedrohliche Entwicklung umkehren?
0: Also ich bin in der Tat für die frühkindliche Bildung zuständig und für die außerschulische Jugendbildung über unsere Förderung, die wir als Ministerium, die ich als Jugendministerin mache. Und da machen wir insbesondere im Bereich Medienkompetenz, Stärkung der Medienkompetenz, die ich ganz zentral finde. Und zwar nicht nur bei jungen Menschen, sondern auch bei allen, bei Erwachsenen, bei Lehrern, bei Erziehungskräften etc. Muss die Medienkompetenz gestärkt werden. Da machen wir eine ganze Menge. Wir fördern zum Beispiel in unseren Kitas ein eigenes Projekt, das heißt Mikoki, der Name klingt so ein bisschen, das ist eine ganz tolle Puppe, die müssten Sie mal sehen, die kindgerecht nicht nur auf die Erzieher, auf die Kinder zugeht, sondern auch die Erzieher, die Eltern mitnimmt, weil sie müssen auch die Eltern mit ins Boot nehmen. Die sind oft die schlechten Vorbilder, weil die oft selbst an den Handys hängen und nicht den Blickkontakt, dann nicht die Kommunikation mit den Kindern suchen. Ich will jetzt keine Elternbeschimpfung machen, das liegt mir fern, aber leider brauchen wir gute Vorbilder, gerade für Kinder und für die Jugendlichen. Wir sind Vorsitzland der Jugendministerkonferenz. Wir haben jetzt, bevor Bundesministerin Prien ihre Expertenkommissionsberichte veröffentlicht hat, haben wir als Jugendministerkonferenz Beschlüsse gefasst zum Thema Jugendmedienschutz. Umgang mit digitalen Medien haben wir Beschlüsse gefasst, klare Beschlüsse, die auch die Stärkung der Medienkompetenz umfassen. Wir fördern, ich möchte noch zwei Beispiele nennen, weil sonst wird es zu lang. Wir fördern ein Institut in Darmstadt, das ist das MUG, das in der außerschulischen Jugendbildung entsprechend die Medienkompetenz fördert, Bildungsangebote macht, sehr, sehr gut, sehr erfolgreich. Ich kenne dieses Institut sehr, sehr gut. Und wir machen auch eine ganz tolle, so ein Mediencamp mit FFH, übrigens in Südhessen, da wo ich herkomme. Das ist ein ganzes Wochenende, wo auf richtig, wirklich auch jugendgerechte Art und Weise auch wieder Jugendliche mitgenommen werden. Also wir machen da schon eine ganze Menge, weil das ganz, ganz zentral ist, die Medienkompetenz an der Stelle bei Kindern und Jugendlichen zu stärken. Und ein Aspekt noch. Dazu gehört übrigens auch, dass Kinder über ihre Rechte informiert werden. Kinderrechte spielen bei uns eine ganz große Rolle. Wenn ich nicht weiß, was ich darf, was ich nicht darf und wie ich in dieser Welt sozusagen groß werde, ist es schon mal schlecht. Deshalb Kinderrechte werden von uns auch ganz klar gestärkt.
7: Hier sind 1, 2, 3 Meldungen noch. Ich wollte nur die Möglichkeit geben, auf die Fragen, die jetzt gestellt wurden.
2: Genau, Sie haben jetzt zwar mich nicht angesprochen, aber da ich auch viel mit Schulen arbeite, würde ich das jetzt einfach mal annehmen und sagen, Sie haben jetzt viel über Kinder und Jugendliche gesprochen. Klar, Medienkompetenz ist das eine. Ich glaube, dass Kinder tendenziell sehr medienkompetent gerade aufwachsen. Also schon die Frage, was genau braucht es eigentlich? Desinformation ist auch eine, sozusagen, es sind immer so große Wörter, aber wie vermittelt man das eigentlich Jugendlichen und Kindern? Was ist es eigentlich? Also wann, wie Fact-Check, welcher Jugendliche, welcher Teenager wird einen Fact-Check machen? Ja? Also es gibt immer viele Interventionen innerhalb der sozialen Medien, deshalb hatte ich vorhin noch gesagt, ich glaube, am besten ist eigentlich, man schafft sie ab oder es gibt Verbote. Ich glaube wirklich, dass man da so harsch sein muss, weil alles andere sehr schwierig ist. Ich glaube, man kommt dagegen nicht an. Für mich ist noch viel wichtiger, dass, weil ich viel mehr mit Lehrkräften gearbeitet habe, dass da also ich glaube, das ist vielleicht für einige zu viel, aber dass ich als Lehrkraft eigentlich diese sozialen Medien, diese Welt kennen muss. Wenn ich mit Jugendlichen arbeite, muss ich sie irgendwie kennen. Ich sehe das immer noch, dass Lehrkräfte sagen, oh nee, ich bin da nicht. Und dann so eine fast schon so arrogante, abwertende Haltung. Und ich denke halt, nein. Also wenn du verstehen willst, was da passiert, was auf dem Hinweg zur Schule, was auf dem Rückweg zur Schule eigentlich konsumiert wird, dann musst du irgendwie damit drin sein. Du musst Teil davon sein. Und ich glaube, dass viele Lehrkräfte, die das können und wissen, zum Teil viel besser einfach so ungelernt viel besser damit umgehen können. Ne? Also weil da einfach so eine Nähe da ist von der Sache, über die wir sprechen. So, wenn ein Lehrkraft gar nicht weiß, was ein Reel ist zum Beispiel oder so, dann frage ich mich auch, ja, dann wird da immer sozusagen so eine große Distanz bleiben. Und ich glaube, das braucht es unbedingt in dieser Transferzeit, in der wir jetzt gerade sind, wo es immer noch eine Generation gibt, die nichts damit anfangen kann und eine, die sozusagen schon irgendwie in der Kita damit aufwächst. Und das andere ist, ich wollte nur sagen, ich freue mich sehr, dass du da bist. Also ich bin nicht mit 16 auf solchen Veranstaltungen gewesen, deshalb super, super cool. Und wollte da auch nur noch mal irgendwie erstmal auf dieses Engagement irgendwie zu sein, wir machen das jetzt selbst, wir sammeln einfach, was passiert hier den Schülerinnen und Schülern. Das finde ich irgendwie total super. Also ich finde, und das erlebe ich auch, und das ist vielleicht etwas, was immer verloren geht, wie viele Jugendliche, junge Erwachsene, genauso eben wie du es machst, ja, so mit in ihrem Gerechtigkeitsempfinden auch politisch sich ausdrücken, ja, in der Schule, wo auch immer, und dass das manchmal auch viel zu wenig gesehen wird, ne, sozusagen, was da passiert wird, egal in welche Richtung das jetzt schlägt oder sowas, ja, es wird immer so geredet, oh Gott, und die Informationen Israel-Palästina und so viele Fake-Informationen und viele Jugendliche haben irgendwie Bilder gezeigt aus Gaza, die gar nicht echt sind, das stimmt alles, das muss man alles bearbeiten, ja, und gleichzeitig habe ich immer gedacht, naja, aber da irgendwas ist da ja, da gibt es halt sowas wie, ich wiederhole es, so ein Gerechtigkeitsempfinden oder so ein Ungerechtigkeitsempfinden. Und ich glaube, daran anknüpfend, ja, kann man so, so viel lernen und auch verlernen lassen oder so. Und mit diesen Gefühlen und Emotionen eine Arbeit zu schaffen, ich glaube, das muss auch eine pädagogische Kompetenz sein. Und dann vielleicht nur ganz kurz, also vielen Dank. Ich glaube, wahrscheinlich werden wir nie einer Meinung sein. Das ist auch völlig in Ordnung. Ich würde immer noch sagen, für mich geht es gar nicht um 6 Stunden. Ne? Das habe ich nochmal betont zu sagen, überhaupt gar nicht. Es geht immer um dieses Reel von der Dame, die das dann kritisiert hat in sozialen Medien. Das fand ich auch, also das fand ich jetzt irgendwie auch keine gute Art und Weise, dieses Problem in die Welt zu schaffen. Aber gut, wir haben gerade über die sozialen Medien gesprochen. Ich denke, man hätte das, vielleicht das nur in Klammern vorweg, man hätte auch sagen können, geschlossene Gesellschaft und dann ist gut. Es geht ja schon auch um die Frage, wenn da eine Gruppe sozusagen ja, benannt wird. Ja. Also wenn gesagt wird, es ist für eine bestimmte Gruppe, ist die Frage, wer definiert, wer dazugehört und wer nicht. Du hast von Hautfarbe gesprochen, von deiner eigenen, ich kann auch von meiner eigenen sprechen und mich dann fragen, was ist jetzt mit meinen Kindern? Du kannst dir denken, wie unsere Kinder aussehen. Die sehen so irgendwie mal so und mal so aus, würde ich sagen. Können die dann an solche Orte hin, ja oder nein? Also wer sozusagen definiert, an welchem Ort darfst du jetzt rein? Und da kriege ich Gänsehaut, wenn ich jetzt darüber nachdenke. Ich will gar nicht. Der Unterschied ist wahrscheinlich, dass Frauen und Männer, dass diese Identitätskategorie immer noch eine ist, die rechtlich existiert. Zum Glück gibt es keine, die wie in den USA über Race spricht. Dort gibt es Hispanics und Blacks und Latinos und so weiter und so fort. Und Brown People, darüber redet man. Das machen wir in Deutschland nicht. Das hat Gründe. Und deshalb wird es auch nie vermutlich deshalb wird es keine Toiletten geben für Schwarze, so bescheuert, wie das jetzt klingt. Aber Geschlecht als Kategorie ist eine rechtliche. Und wenn wir in 10 Jahren diese Kategorie auch nicht mehr haben, es gibt keine Frauen und Männer mehr, weil wir haben geschafft, Geschlecht ist eigentlich etwas Erfundenes, dann werden auch Frauenschwimmenzeiten kritisiert werden, weil man sagen wird, okay, Moment, ich dachte, wir haben das abgeschafft. Also ich mache nur sozusagen dieses Gegenbeispiel, um zu sagen, naja, also sozusagen, welche Kategorien von Identität existieren mit gutem Grund, mit keinem guten Grund, aber welche existieren und welche existieren aus sehr gutem Grund auch nicht. Und dazu zählt für mich einfach das. Aber wie gesagt, ich verstehe auch, was du sagst, finde auch, wir können einfach in diesem Dissens dann einfach bleiben, weil es für mich immer noch nichts ist, was, ich kann es nur noch mal wiederholen, an einem öffentlichen Ort sein kann. Es soll privat, überall und so weiter und so fort. Jeder kann selbst definieren, was mein Safe Space ist, ob es ein Fußballplatz ist oder mein Wohnzimmer oder wie auch immer. Aber dann eben, welche Orte sind es? Aber damit vielleicht ein Punkt. Ja.
8: Ich finde den Begriff Diskriminierung schwierig, weil der sehr vielfältig benutzt wird. Und selbst jemand, der selber nicht diskriminiert, kann Opfer in Anführungsstrichen von Diskriminierungsvorwürfen werden, wenn er für jemanden spricht, weil er jemanden benennt als jemand, der eben etwas anders aussieht. Also allein die Tatsache, dass jemand anders aussieht als jetzt, ich sag mal, ein Schwarzer hat hier nicht so viel Probleme aufzufallen, und dann sage ich immer, naja, ich habe als Weiße auch nicht so viele Probleme in Südafrika aufzufallen. Und was ist das für eine Diskriminierung? Diskriminierung heißt vom Wort ja erstmal einen Unterschied machen. Und das machen wir alle. Jetzt, genau. Und genau da geht es, fängt es an mit der differenzierten Benennung von Unterschieden. Ich würde gerne eine kurze Geschichte erzählen von der Umkehr von Diskriminierung. Eine Bekannte ist Lehrerin in einem bestimmten Bereich. Wir haben gehört, viele U18-Jährige haben einen Migrationshintergrund. Und da gibt es unterschiedliche, also viele von denen sind sehr KI-affin. Und die Bekannte hat versucht, sehr fair Beurteilungen in der Klasse abzugeben. Zwei haben sich über die KI informiert, wie sie am allerbesten dagegen vorgehen, sind ans oberste Schulamt der Landesbehörde gegangen. Dann ist diese Beschwerde an die Schule gegangen, an die Schulbehörde des Kreises gegangen. Die Schulbehörde hat dann die Schulleitung angesprochen, was ist da los, und diese Lehrerin wurde dann der Diskriminierung wegen der fair, ihrer Meinung nach, aufgrund der Leistung beurteilten Noten beschuldigt, diskriminierend zu sein. Das ist jetzt ein sehr krasser Fall, aber wer wird jetzt diskriminiert? Genau, da bin ich jetzt. Wer wird jetzt an dieser Stelle diskriminiert? Weil diese Frau, weil es eine Diskriminierungsumkehr ist. Ist es nachvollziehbar? Okay, weil der Vorwurf galt zur Diskriminierung, aber da ging es gar nicht um die Diskriminierung, sondern da ging es um Noten, und der Vorwurf war dann Diskriminierung. Die Frage ist, ob es eine Umkehr Diskriminierung, also ob wir das, was real ist, benennen dürfen und sich jemand zu falsch diskriminiert.
2: Jetzt habe ich verstanden. Sie meinen, also ich habe den Fall nicht so ganz verstanden, weil das doch eine lange Geschichte ist. Also es geht um die Lehrerin, die zwei Tests von Schülerinnen unterschiedlich bewertet hat, die aber identisch sind, aber aufgrund der...
8: Nee, die sind einfach nur, haben Migrationshintergrund, das ist alles.
2: Beide haben Migrationshintergrund.
8: Ja, genau.
2: Ja.
8: Und die fühlen sich aber diskriminiert aufgrund des Migrationshintergrundes, und die beschwert, und sie konnten sich aber, sie haben sich in der KI informiert, mhm, und haben dann eben gesagt, ja, bekommen, okay, dass sie übers Schulamt gehen müssen, um dann ihre Beschwerde wirklich deutlich machen
2: zu können. Das ist so schwierig zu beurteilen, weil der Kontext fehlt, ne? Also weil der Kontext... Aber ich kann Ihnen gerne ganz kurz was dazu sagen, weil ich auch dazu viel gemacht habe zu diesem Thema. Ich verstehe, glaube ich, vielleicht in welche Richtung das geht, aber wir wissen ja überhaupt nicht um Vorgeschichten und Kontext. Ne? Also deshalb will ich jetzt gar nicht über diesen Test reden. Aber insgesamt will ich nur sagen, es gibt sehr, gerade in der Soziologie oder in der Migrationsforschung, gibt es unheimlich viele empirische Studien, die genau das gemacht haben. Und diesen konkreten Fall, da kann ich gar nichts zu sagen, aber die durchaus bewertet haben, identische Tests werden dann bewertet von einer Lehrkraft, und wenn man jetzt Mohammed oder Peter heißt oder, ne, ich nehme jetzt mal diese klassischen, oder Aisha und Julia, dann werden Julia und Peter ein bisschen besser bewertet, obwohl das Identische dort steht. Und das ist unglaublich oft nachgewiesen worden. Das kenne ich sogar selbst noch aus dem Abi. Ja, also sozusagen, das gibt es wirklich. Und das ist, man spricht häufig hier von einer, das will ich nur abschließend sagen, von einer anonymen Diskriminierung, weil es nicht unbedingt um die eine Lehrkraft geht oder die eine Pädagogin oder der eine Pädagoge, der da irgendwie jetzt böse denkt, sondern um Routinen. Also das ist auch eine strukturelle Diskriminierung, kann man auch sagen, das verstehen viele nicht, aber anonym meint, es geht gar nicht um die eine Person, sondern es sind Routinen, es sind so Bilder, es sind Stereotype, die sich so normalisiert haben, dass man zum Beispiel Jugendliche, die einen arabischen Nachnamen haben, auch keine Empfehlung gibt ins Gymnasium und so weiter. Ne? Also das sind alles so Nachweise, die es gibt, und wahrscheinlich ist das dann auch der Kontext im weitesten Sinne.
4: Ich habe hier hinten auch noch zwei Wortmeldungen. Bitte nicht die anderen Leute hier hinten diskriminieren.
9: Okay. Ich bemühe mich, eine ganz kurze Frage zu stellen. Und zwar stelle ich in meinem täglichen Leben fest, dass ich fast nur auf nette Menschen treffe. Ich lese aber überall, dass es so Ekeltypen gibt, die dann das Netz voll müllen mit ihren Sachen. Ich frage mich, wo sind die Leute? Hocken die in irgendwelchen Kellern, dass man die draußen nicht sieht? Oder wie kommt man an die ran? Ich kenne nur einen einzigen Fall, wo ich mit einer Diskussion gekommen bin, in einer Supermarktkasse. Ansonsten erlebe ich die Leute nicht. Wo vergraben die sich? Wo sind die? Wie kommen wir an die ran?
10: Vielleicht jetzt keine wissenschaftliche Antwort, aber es war ein Fall, wir haben es auch im Buch erwähnt, wir waren vor ein paar Jahren bei Familienhochzeit, pakistanisch ist immer so kleine Hochzeiten mit 850 Leute, und saßen wir mit einer, das ist klein, ja, und haben wir einen Platz gefunden am Rand mit einer, da saß eine junge Frau, die auf der anderen Seite, also von der anderen Familie war, und wir haben uns so angefreundet, sehr, sehr nett, gerade hat ihr Referendariat zu Ende gemacht. Und am Tag danach hat sie uns gefolgt auf Instagram. Und dann haben wir geschaut auf ihr Profil auf Instagram. Und komplett andere Person. Da ihr Profil auf Instagram war, Leute zu diffamieren, sie als irgendwie, jetzt meine Interpretation, absichtlich misszuverstehen, weil sie einen Satz gesagt haben, die sie irgendwie umgedreht hat. Und dadurch hat sie auch sehr viele Followerschaft. Das bedeutet, dass nicht alle E-Mail-Leute sozusagen eine doppelte... Aber oft ist es so, dass wirklich die sozialen Medien, die stiften an, bestimmte Verhaltensmuster an die Tage zu legen. Weil das ist, was dann geteilt wird. Wut, Ärger, Skandal, das sind die Sachen, die geteilt werden. Und wenn du so nett bist, wie die vielen nette Leute, die sie dann im Alltag treffen, können sie damit rechnen, sie werden nicht mal 50 Follower haben. Aber deswegen ist es vermutlich auch in das System selbst.
0: Also ich finde es toll, dass Sie fast nur netten Menschen begegnen. Das ist super. Es freut mich sehr. Es ist aber tatsächlich so, wie Professor Mendel gesagt hat, der digitale Raum enthemmt viele Menschen, weil sie glauben, sie haben den Irrglauben, dass es ein rechtsfreier Raum sei und dass sie da gerade mal sozusagen reinblasen können, was sie gerade denken. Außerdem gibt es auch eine Enthemmungswirkung, weil die Personen oder Personen, die ich da beschimpfe, verunglimpfe etc., weil ich denen nicht in die Augen schauen muss. Bin ich unmittelbar mit denen konfrontiert. Dann haben wir natürlich auch die Trolle. Also natürlich haben wir da auch Algorithmen, die dann auch sowas natürlich verstärken. Das sind dann keine natürlichen Personen, das ist richtig. Aber der digitale Raum verstärkt nachweislich, das ist auch statistisch belegt, entsprechende, da kommen wir wieder an den Ausgangspunkt unseres Abends, Beleidigungen, Verrohungen etc.
1: Ich möchte da nur eins ergänzen, weil ich stimme da vollkommen zu. Im digitalen Raum ist eine ziemliche Enthemmung wahrzunehmen. Aber wir haben jetzt auch mit den All-In-Vereinen schon dieses Thema gehabt. Wir wissen, es gibt Orte in Deutschland, wir nehmen jetzt Sachsen-Anhalt, wo rund 40% AfD wählen. Wir haben Orte, wo es 20% sind, etc. Und die Thematik, dass wir als migrantisch gelesene Menschen uns mittlerweile halt oft fragen, ist das einer von denen? Ist das jemand, der tendenziell eigentlich was gegen meine Präsenz hier in diesem Land hat? Und das verunsichert. Und diese Enthemmung im Netz scheinen manche Menschen auch nicht von der realen Welt trennen zu können. Weil das, was im Netz vielleicht noch selbstverständlich, weil die Leute glauben, es sei ein rechtsfreier Raum geäußert wird, wird mittlerweile ein absolutes No-Go, was ich mir vor 10 Jahren nicht hätte vorstellen können, auf der Straße geäußert. Wie du gehörst, vergast, etc. Ne? Oder wir wollen jetzt nicht wiederholen, was Frauen sich teilweise alles an sexistischen Dingen anhören müssen. Also es ist, ja, gut, ich lasse weiter, aber das ist tatsächlich ein Problem.
4: Wir sammeln am besten jetzt.
11: Ich versuche mich kurz zu fassen. Ich habe zwei Aspekte, die ich gerne aufgreifen würde von dem, was Sie gesagt haben. Zum einen bin ich direkt an der ersten Fragerunde gedanklich hängen geblieben und kaue darauf noch so ein bisschen rum. Vieles, was Sie danach gesagt haben, ging in die Richtung. Aber meine Frage ist, glaube ich, immer noch nicht beantwortet, deswegen stelle ich sie. Sie haben viel über das in Dialog gehen miteinander gesprochen. Also die erste Eingangsrunde war ja, sich wertschätzend zu begegnen, respektvoll, richtig zuzuhören. Frau Schiemer, Sie haben das Du-Ohr erwähnt, was wir aktivieren müssten. Und ich frage mich aber, Teil des Problems, das wir gesamtgesellschaftlich jetzt gerade ja sehen, ist auch eine Diskursverschiebung in Richtung, was ist eigentlich sagbar und was nicht. Und da geht es ja in die Richtung, dass Menschen, die irgendwie als anders gelesen werden, die Menschenrechte abgesprochen werden. Wir haben die Kommentare gerade gehört, die sich Menschen anhören müssen. Wir haben ja nicht umsonst uns damals eine Verfassung gegeben im Grundgesetz, die gewisse Dinge als unumstößlich festlegt. Es gibt strafrechtliche Konsequenzen gegen Hetze und so weiter. Und nichtsdestotrotz ist es ja ein Phänomen, was immer mehr einfach uns auf der Straße begegnet, uns im Alltag begegnet und immer schamloser begegnet. Und ich frage mich, welchen Umgang wir gesamtgesellschaftlich, was ist unsere Strategie, diese Grenzen, diesen Konsens, den wir uns als Gesellschaft mal gegeben haben, auch wieder glatt zu ziehen. Also, dass das nicht angegriffen wird ständig und dass wir nicht darüber diskutieren müssen, wo verläuft wirklich eine rote Linie? Was ist eigentlich nicht mehr diskutabel? Und das haben wir spätestens mit unserem Grundgesetz eigentlich mal geklärt. Das ist der eine Aspekt, da würden mich Ihre Beiträge interessieren. Das zweite, Frau Hofmann, das geht nochmal in Richtung der Antidiskriminierungsstelle und der Angebote, die es an Schulen gibt. Ich bin Integrationsbeauftragte der Stadt Kassel. Mein direkter Kollege ist der Antidiskriminierungsbeauftragte der Stadt Kassel. Und wir kriegen sehr, sehr viele Anfragen in diese Richtung aus sehr, sehr vielen aus Schulen, aus Bildungsarbeit. Und was ich feststelle, Sie haben es gesagt, Sie haben ja Strukturen im Ministerium, wir haben auch lokale Strukturen und Assad hat es vorhin gesagt, es ist halt leider an den Schulen nicht bekannt. Und ich glaube, ein Schritt Richtung Besserung, das haben Sie auch gesagt, sind die Statistiken. Wie können wir das erreichen oder was ist auch Ihr Vorschlag mit dem begrenzten Budget, was Sie zur Verfügung haben, dass die Angebote, die es gibt, tatsächlich auch an den Schulen ankommen? Kann man dann vielleicht wenigstens über eine Informationskampagne sprechen, wo Ihre Stelle und auch die Stellen, die es im Schulamt schon gibt, besser bekannt gemacht werden? Danke.
12: Ich mache einfach mal die Reihe weiter. Ich mache jetzt nur mal transparent, weil falls Frau Hofmann mich sieht und mich kennt, ich war mal Landtagsabgeordnete für die Linke in Hessen, deswegen nur, also falls es nicht, dass das irgendwie jetzt komisch sonst rüberkommt, bin ich jetzt nicht mehr. Ich bin jetzt Gewerkschaftssekretärin bei der Eisenbahnverkehrsgewerkschaft, aber nur zur Transparenz. Genau, was mich jetzt nochmal angetrieben hat, auch mich zu melden, war nochmal der Beitrag von gerade eben, wo sind eigentlich diese ganzen Leute, mit denen wir jetzt eigentlich so gerne diskutieren wollen würden, die sich irgendwie in den Medien, in den Sozialen auslassen, aber eben nicht vor Ort, wo sind die eigentlich, wo treffen wir die an? Wie gesagt, ich bin jetzt Gewerkschaftssekretärin, ich betreue Gesamtbetriebsräte von Eisenbahnverkehrsunternehmen und da sitzen diese Leute, ne? Also da sitzen diese Leute, die, mit denen ich privat sonst auch gar nichts zu tun habe, mit denen ich so auch sonst nicht ins Gespräch käme, mit denen ich wahrscheinlich auch in meiner Social-Media-Bubble sonst nicht so viel zu tun habe. Und ich will die Debatte noch mal ein bisschen dahin lenken. Das ist ja auch das, das Buch Triggerpunkte von Steffen Mau und so. Das legt ja sehr gut dar, wo die Punkte sind, die unsere Gesellschaft gerade, womit wir uns schwer tun, sie zu diskutieren. Aber gerade wenn ich mit solchen Kollegen eben in diesen Gesamtbetriebsräten diskutiere, dann merke ich aber, dass wir trotz bei diesen Triggerpunkten, wenn ich die mit denen diskutieren wollen würde, da würde es hoch hergehen. Das weiß ich jetzt schon, da haben wir ganz unterschiedliche Perspektiven drauf. Aber wenn ich mit den Kollegen da vor Ort spreche über die Politik in ihrem Betrieb, über die Frage von Tarifverträgen, über die Frage von Vermögensverteilung in Deutschland, über die Frage von, wie gut muss eigentlich unsere öffentliche Infrastruktur aufgebaut sein, über ganz andere Fragen des Lebens, die uns alle die ganze Zeit beschäftigen, dann werden wir uns wirklich sehr schnell einig. Und ich glaube, das ist auch eine Sache, die mich eigentlich eher positiv stimmt, dass wir sagen, wir haben, glaube ich, diese Triggerpunkte. Wir sind in gewissen Diskussionen sehr gespalten in dieser Gesellschaft, aber es gibt auch ganz viele Themen, in denen wir uns eigentlich gesellschaftlich wirklich sehr, sehr einig sind. Und deswegen wäre sozusagen mein Plädoyer auch, diese Themen gemeinsam zu diskutieren. Und das wäre auch nochmal die Frage in die Runde, was ich mich stelle mit diesen Betriebsräten. Ich bin da beruflich, ich gehe dahin, dann gehe ich wieder weg. Ich kann vielleicht mit denen, wenn es hochkommt, eine Stunde diskutieren. Aber wie schaffen wir die Räume eigentlich, diese Fragen politisch zu diskutieren, ohne unsere Bubbles? Und das ist ja wirklich keine einfache, diese ist ja so ein bisschen schon öfter angeklungen, diese Frage. Aber wie müssen wir uns bewegen, in welchen öffentlichen Räumen müssen wir eigentlich sein, um auch die Themen, die uns alle betreffen, zu diskutieren, eben mehr über das Materielle zu sprechen, über die Fragen, eben wo wir uns einig sind, statt immer nur darüber zu diskutieren, wo wir uns eben nicht einig sind, weil ich glaube, darüber kann man sich auch wieder annähern. Kann man sagen, ja, wir haben natürlich das gleiche Interesse, dass die Stadtbibliothek eben nicht zumacht oder dass der Spielplatz hier saniert wird. Das finde ich gut, das findest du gut, so schlimm bist du doch gar nicht. Also wirklich, ich glaube, es gibt wirklich gemeinsame Interessen der Mehrheit der Menschen in diesem Land und darüber muss viel mehr diskutiert werden, weil ansonsten gehen wir ja denen auf den Leim, die eben immer die anderen Sachen diskutieren wollen. Und das sind diejenigen, die ein Interesse daran haben, dass die Gesellschaft eben so gespalten wird. Das ist mir gerade noch mal gekommen bei dem Beitrag, deswegen wollte ich das gerne noch mal einbringen.
13: Ich würde vorschlagen, dass jetzt einmal kurz eine Antwortrunde von denjenigen, alle, es sind wirklich noch einige Wortmeldungen, das... Okay, dann die zwei endlich aus den hinteren Reihen und dann einmal eine Antwortrunde.
14: Peggy Niering, ebenfalls Stadt Kassel Sozialplanung. Und auch wenn bei uns im Aufgabengebiet natürlich das Thema Daten eine unheimlich große Bedeutung hat, ist ja eher die Herausforderung, dass es uns in der Regel ja nicht an Erkenntnissen mangelt, sondern eher sozusagen an Tatendrang. Und an der Stelle finde ich dann auch oftmals irgendwie so diese dieses Vorschieben von sozialen Medien, das ist so das eine Thema, Medienkompetenz, und gleichzeitig irgendwie haben wir aber auch einfach eine Zwangsdigitalisierung und die geht von der staatlichen Hand aus. Und zwar sehr deutlich. Und ich meine, ich bin Teil des öffentlichen Dienstes irgendwie und es ist gleichzeitig, wir haben eine lernende Verfassung und gleichzeitig gibt das Land Hessen uns vor irgendwie, dass das mit dem Gendern irgendwie doch nicht mehr so gut ist. Und dann ist man in diesen widerstreitenden Momenten und ist nah an den Bürgern, ist nah an den an der Sozialwirtschaft, an den Stadtteilakteuren, an vielen wirklich engagierten Strukturen und hat dann gleichzeitig diese Momente, wie sie von dem jungen Mann geäußert wurden, mit der Diskriminierung in staatlichen Institutionen wie in der Schule. Und wenn wir dort keine adäquaten Antworten haben, dass wenn mir Diskriminierung, wenn mir Ausgrenzung begegnet, es am Ende heißt, nee, tut mir leid irgendwie, hier ist das AGG nicht zuständig irgendwie. Hier verschieben wir uns zwischen den Zuständigkeiten. Wie kann man denn dort authentisch und ernsthaft für Demokratie werben, wenn an der Stelle sozusagen genau in diesen Machtbeziehungen, die ganz am Anfang des Weges stehen, einer Biografie, wenn dort letztendlich keine Gerechtigkeit erfahren werden kann? Und welche Rolle kann die Politik auch einnehmen, um den öffentlichen Raum auch wieder als Diskussions- und Begegnungsraum wieder aktiv zu gestalten?
15: Ja, Alexander Grede, ich bin Kita-Leitung in Kassel und es ist sicherlich ein alter Hut, aber man kann es ganz banal runterbrechen. Es fehlt einfach an einer Lobby für Kinder und Jugendlichen und es fehlt dort einfach an massivem Geldeinsatz. Und mir geht sowas gegen den Strich, ne, dass hier massive Militarisierung und Aufrüstung betrieben wird. Es wird uns erzählt, es gibt kein Geld, Thema Reichensteuer. Es gibt massiv viele Konzerne, die wirklich sich die Taschen voll machen. Aber hier an der Lobby, an der Basis, bei den Kindern, da wird immer gespart, weil da ist einfach, ne, die können sich nicht wehren. Und da finde ich, das können Sie mir als polemisch auslegen, Frau Hofmann, aber da sind Sie eben Teil einer Koalition. Und dann zum Thema Debattenkultur, ich erwarte von der Politik, dass sie da ein bisschen Vorreiterin ist. Ein Dobrindt stellt sich sofort hin und sagt, abschieben. Wenn nach dem CSD-Anschlag oder so. Also es geht sofort in die Richtung, oh je, Terroristen abschieben. Und das machen diese Leute vor. Da brauche ich gar nicht auf die sozialen Medien gehen. Das ist sicherlich problematisch, sehe ich auch so. Aber da kann man sich genauso die Qualitätsmedien der Bild-Zeitung zum Beispiel mal angucken, was die so alles von sich geben. Da brauche ich kein Social Media. Und was mir zu kurz kommt bei der Debatte ist, auch die positiven Aspekte der Digitalisierung, dass Jugendliche zum Beispiel ihre eigenen Medien machen können, sich auch über Medien eine Stimme verschaffen. Und letzter Satz nochmal zum Geld. Wir leben von der Flickschusterei in unseren Bereichen, dass ein Programm aufgemacht wird, wir kriegen Geld, dann wird es wieder gestrichen. Familienzentren in Kassel, ne, können wir uns nicht leisten bei vielen Stellen. Ja, Digitalisierung, Sprachkita wird eingestampft, wird uns dann als Erfolg verkauft, wenn eine schlechtere Variante wieder aufgemacht wird.
0: Also es sind jetzt sehr viele Themen. Ich versuche in der Kürze darauf einzugehen. Sie haben gesagt, Diskussionsräume verschieben sich. Das ist richtig. Ich finde eben Investitionen in die Bildung auch insgesamt in die Bildung, auch politische Bildung, aber auch in die Werteerziehung, finde ich ganz wichtig. Wir brauchen auch wieder mehr Vermittlung von Werten, dass ich eben natürlich weiß, verunglimpfe ich jetzt jemanden oder wie sage ich was? Und auch zum Beispiel überhaupt Diskussionsfähigkeit muss ja erlernt werden. Richtiges Diskutieren, Debattieren, das müssen wir fördern. Also wir machen das im Bereich der frühkindlichen Bildung über den Bildungs- und Erziehungsplan, machen wir das. Finde ich ganz, ganz wichtig. Angebote an den Schulen noch bekannter machen. Ich nehme das mit, ich gebe das gerne nochmal auch erneut an das Kultusministerium, das gebe ich gerne weiter. Dann, Sie haben angesprochen, gemeinsame Interessen. Ich finde es total ein super Punkt zu sagen, wo haben wir denn auch gemeinsame gesellschaftspolitische Interessen, wo haben wir einen großen Konsens, den gibt es ja. Und sowas würde ich immer an ganz konkreten Projekten auch festmachen. Sie haben das Beispiel gemacht, wir wollen, dass hier die Bibliothek zum Beispiel halten wird. Da finden Sie ganz viele Leute, die sagen, ja, wir wollen, also das finde ich einen total guten Ansatz und der ist unterstützenswert. Von Zwangsdigitalisierung würde ich jetzt nicht sprechen. Wir erleben eine allgemeine Zunahme der Digitalisierung. Wir leben zunehmend in einer digitalen Welt, aber ich erzähle Ihnen mal was Interessantes. Wir haben die hessische Verfassung reformiert, 70% der Hessinnen und Hessen haben über die letzte Verfassungsreform abgestimmt. Ich war in der Enquetekommission stellvertretende Vorsitzende. Wir haben dort ein Recht auf analoges Leben erörtert und haben überlegt, ob wir das in der Verfassung verankern können. Ein Recht auf Analogie. Das ist nicht gekommen, aber jetzt auch in den Debatten um Sozialreform etc., kommt immer wieder, wird auch immer wieder, das muss natürlich konkretisiert werden, dass Menschen, die keinen digitalen Zugang haben, zum Beispiel weil sie kein digitales Endgerät haben, etc., aus was für Gründen auch immer, dass sie nicht abgehängt werden dürfen. Da müssen wir tunlichst darauf achten, weil die Digitalisierung, wir müssen darauf achten, dass Menschen durch die Digitalisierung nicht abgehängt werden und nicht eine weitere, auch da wieder eine Diskriminierung und Auseinanderfallen der Gesellschaft haben. Das ist ganz, ganz wichtig. Das finde ich ganz wichtig. Die anderen, den öffentlichen Raum aktiv gestalten. Ich finde, dass wir das mit so einer Veranstaltung hier machen, dass wir hier einen Diskursraum schaffen. Das machen wir in vielen Bereichen. Wir haben zum Beispiel vom Ministerium aus, wir haben wir bilden Dialogtrainerinnen aus, die Diskursräume mit eröffnen. Es gibt so viele Beispiele, wo auch Politik, wo aber auch Vereine, wo Verbände öffentliche Räume schaffen. Und ich glaube, das können wir von heute Abend auch mehr mitnehmen, dass wir mehr solche öffentliche Räume brauchen zur Begegnung und zum Diskurs. Und Kinder und Jugendliche, ich bin voll bei Ihnen, wir brauchen mehr Mittel, besonders für Kinder und Jugendliche. Ich kämpfe zum Beispiel dafür jetzt bei dem Bundesgesetz, dem QTG, da kämpfe ich darum. Wir brauchen mehr Investitionen in die Kinder und Jugendlichen, ob das im Kita-Bereich ist, ob das im Jugendbereich ist. Und übrigens, da muss ich Ihnen klar widersprechen, es kann nicht sein, dass nur 7,5% der Kitas bis jetzt über ein eigenes Programm, das vom Bund gekommen ist, profitieren und alle anderen leer ausgehen. Wir haben bewusst entschieden, dass alle Kitas in unserem Land Sprachkitas werden sollen. Ich glaube, das ist auch die richtige Entscheidung.
16: Ja, mein Name ist Erika Zabanow und ich wollte zu verschiedenen Aspekten was sagen. Ich finde es sehr richtig, dass Sie sagen, wenn die Menschen sich über ihre konkrete Lebenssituation unterhalten, da finden sie Gemeinsamkeiten. Bei Ihnen finde ich wichtig, dass Sie sagen, in den Kitas muss angefangen werden. Und jetzt würde ich sagen, nicht Werteerziehung oder doch Werte, so wie ich es meine, nämlich dass Streit das Normale ist, dass unterschiedliche Meinungen, wenn es über die Lebensrealität, die unmittelbare hinausgeht, dass man unterschiedliche Auffassungen hat. Und es gab eine ganz frühe Definition, Pluralismusdefinition, wo gesagt wurde, für die Demokratie ist es lebenswichtig, dass es keine Wahrheiten gibt, die vorweg feststehen, sondern dass man sich in den demokratischen Verfahren einigt, was auf Zeit gilt. Und das zusammengenommen mit der Debattenkultur. Ich habe keine Frage, aber das finde ich sehr, sehr wichtig. Es wird so unheimlich viel von Demokratie und Demokratiebildung gesprochen. Dabei könnte jeder in seiner Familie anfangen, nicht zu vertuschen, was schlecht läuft, sondern es beim Namen zu nennen, nicht in seiner Community zu vertuschen und die nur hochzuloben. Das ist, und zu schützen natürlich, positiv wird das gesagt, man ist kein Nestbeschmutzer, man schützt seine eigene Gruppe. Das ist aber falsch. Das ist deswegen falsch, weil da nie Pluralismus gelernt wird. Und diesen Pluralismus muss man eben in der Schule lernen. Und dass man, bevor man mit der Werteerziehung anfängt, kann man lernen zu lesen, zu schreiben und zu rechnen. Denn dann kann man irgendwo nachvollziehen, was einem vorgelogen wird. Und das war mir wichtig. Also Streit, Pluralismus, positiv sehen.
17: Beste Freundinnen, beste Freunde, hier ist das Freie Radio Kassel mit der aktuellen Ausgabe der Sendung Themenwechsel. 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Hier geht's weiter mit der Sendung Borderline Extra und dem Kollegen Dirk. Da geht's wieder um 50 Jahre Punk. Heute gibt es da Musik, wenn ich das richtig sehe, von den Dead Kennedys, glaube ich. Und ein kleiner Hinweis für unsere Leute, die uns am Wochenende zuhören wollen. 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Da werde ich gemeinsam mit dem Kollegen Gerd Möller den guten Waylon Jennings ausführlich würdigen. Ansonsten nächste Woche an dieser Stelle ein neuer Themenwechsel. Ein schönes Wochenende.

0: vielen Dank für dieses kleine Konzert. Und wieder, ich halte mich jetzt auch gerne raus. Ich höre auch einfach gerne zu. Und
1: ja, genau. Wir sind jetzt gleich fertig. Wir machen jetzt das letzte Stück. Wir sind schon 2 Stunden hier am
0: Bild.
1: Oder? Okay. Ich gucke, wenn nicht, machen wir zwischendrin aus. Also.

0: jetzt war es besser wie das letzte Mal. Das war.
1: Ja.
2: Okay, putting it on the list to.
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5: Jetzt habe ich gehört, der Hunde kommt, gell. Also jetzt schauen wir mal, dann warten wir mal ab, gell. Dann werden wir schon sehen, gell. Dann, ja. Der Schwabe natürlich in panischem Schrecken. Ja, Heiligsblechle, die Hunde. Ja, Frau, wo ist es noch das Sparbuch, da muss ich gleich nach der Schweiz bringen. Ja, der Hesse ist erstmal ins Babbellachen gegangen, um so die Geschwindigkeit zu trainieren natürlich. Und hier, selbst der Sauerländer hat sich vorbereitet. Der Sauerländer, wie er das gehört hat, hat gesagt, ja, Frau, ich hab wohl gehört, dass der Hund kommt. Und, Müssen wir Vorsichtsmaßnahmen treffen, wo? Ich schlage vor, dass wir die Kuh verstecken. Ich hol die Kuh zu mir ins Ehebett, wo? Dann kannst du im Stall nächtigen. Das machen die seit damals, bis heute. Sauerländer, das ist schon klasse, also wenn man so im Meskede oder Lüdenskeit, wo, wenn man da so jemanden besuchen will, ne, erstmal in der Stall, der Ehefrau oder Tag sagen und dann, dann kommt man in die Wohnung. Gut. Muss jeder selber wissen, womit er heizt, das ist dann, ja, jedenfalls. Und die haben sich vorbereitet wie die Tiere, haben Gräben gegraben, Burgen gebaut, haben Waffen geschnitzt und geschmiedet, um sich jetzt gegen die Hunde. Dabei ist das vollkommen, das ist so, also das ist Quatsch. Ne? Der Hunde, gucken Sie mal, der Asiate ist ja an für sich ein feiner Mann. Ne? Er lächelt gerne, er kocht gut, also irgendwie, was soll er dann? Ne? Das ist schön beim Asiaten, nur... Wenn er, sagen wir mal, vor verschlossene Türen läuft, ne, dann wird der Asiate zum Tier. Oh, das ist dann wirklich furchtbar. Mei, ein Pandemonium bricht dann los. Da holt er die rote Stirnschärpe und bindet sich das um. Kamikaze! Dann holt er die zwei Frühlingsrollen, die mit der Kette da verbunden sind. Dann lässt er den Drachen aus dem Rachen.

0: Da stand der Bayer noch vor seinem brennenden Gehöft, ratlos, einen verglimmten Dreschflegel in der Hand, ursprünglich als Waffe geplant, die Kühe mit verbrannten, aufgedunsenen Bäuchen recken die Vorderläufe gen Himmel und dann rafft er's und sagt,
1: ja, was war noch das jetzt?
0: Das Problem hatten weder der Rheinländer noch der Böhme. Tatsächlich hat ja der Hunne, wie man weiß, keinem einzigen Böhmen, keinem einzigen Rheinländer auch nur ein Härchen gekrümmt. Warum? Die sind ganz anders damit umgegangen. Die beiden haben sich unabhängig voneinander gesagt, der Hunne gött ja und? Der wird ja was dabei haben. Ja, sicher. Was hätte der, was mir brauchen können, was haben wir, was der brauchen kann, schon ist irgendwie alles normal. Also, wie der Hunde in Böhmen eingefallen ist, ne, dann hat der Böhme erstmal dem Hunden sein Exportschlager Nummer 1 kredenzt, nämlich das Pilsner Bier. Hat der Hunde noch nicht gesehen und natürlich rein mit dem Zeug. Ich meine, gut, 5 Jahre durch die Steppe reiten, du hast einen Brand von hier bis Monschau, ne? Aber ja, klar. Eine Woche lang hat der Hunde eingelötet durch alle Löcher rein und dann Hacke zu natürlich. Dann hat der Böhme den Hunden dann irgendwie auf den Zossen gefesselt. Ne? Dann die Zossen ausgerichtet so Richtung Bayern, ne? Und dann, ja! Yeah! Und dann hat der Böhme noch was ganz Raffiniertes gemacht. Er hat dann so als Morgengabe, wollen wir mal sagen, oder so als Zugabe dem Hunnen dann noch den Exportschlager Nummer 2 mitgegeben. Und das war Ernst Mosch und seine Egerländer. Und das war Ernst Mosch natürlich alle Waldhörner eingepackt und sofort mitgeritten, weil internationaler Auftritt, wie klar. Und hat ja dann auch die ganzen wunderschönen Lieder geschrieben, die damals die Welt verändert haben. Hat zum Beispiel das eine Lied, na was ist das ein Gemetzel, beim Etzel, beim Etzel. Oder das Wunderbare, es gab einen großen Hit. Es gab einen ganz, ganz großen, einen Smash-Hit damals, 344 geschrieben, wenn ich mich richtig damals in den Charts gewesen. Das war das wundervolle Lied.

musst der größte musikalische Landschaftsschänder aller Zeiten, wenn Sie mich fragen. Ach, ist doch wahr. Der Böhmerwald ist wirklich schön. Ja, bis der mit seiner Notensäge da durchgegangen ist, gut. Er wird sich zu verantworten haben, irgendwann. Ja, vor dem ewigen Notenschlüssel quasi. Aber nun, und der Rheinländer ja auch, ne? Der Rheinländer auch, kein Thema. Der hat sich dann mit dem Böhmen kurz geschlossen, um zu wissen, so, wo ist der Hunde? Der Böhme hat immer Positionen durchgegeben. Na, die Hunden sind sich in Sinzig. Wo sind die jetzt? Na, sind sich in Sinzig. Ah, Sinzig, ist in Ordnung. Oh. 2 Tage später war der Hunde in Köln. Was war? Jeder Hunde in Kölsch, Funke Marische dabei, dann war der Hunde ruhig. Ne? Ja. Und im Gegenzug hat der Hunde sich ja auch bedankt. Und hat dann schön, ne, dem Rheinländer und dem Kölschen das Tartar gebracht. Ne? Inzwischen war das Filet ja mürbe geritten und dem Sattel. Kein Thema, ne? Wollte ich nur mal gesagt. Und das hat nämlich mit diesen beiden Stämmen, sag ich mal, eigenen Toleranz und Ausländerfreundlichkeit zu tun. Ja, die beiden, der Böhme und der Rheinländer, waren das immer schon. Die haben immer schon erkannt, dass es sinnlos ist, dem Fremden die Tür vor der Nase zuzuknallen. Im Gegenteil, wenn ich die Tür öffne, dann kann sie mir keiner eintreten. Ist ja auch billiger. Und wenn

Ich dann hinten das Hintertürchen auch noch aufmacht, dann laufen die durch. Fertig ist die Laube. Ne? Ja. Hier. Ja, siehst du. Nun wollte ich aber, wo Sie gesagt haben, jetzt Redefluss des Böhmen, wollte ich schon noch kurz dazu was gesagt haben. Das ist nämlich schon schön. Es ist wundervoll. Der Rheinländer und der Böhme leben beide, sagen wir mal, in einem ständigen Redefluss. Also sagen wir es mal andersherum. Beides, Rheinländer und Böhmen, sind ja Gegenden, da kriegst du nie, egal was du fragst, eine einsilbige Antwort mit Ja oder Nein. Das ist beiden körperlich unmöglich. Der Unterschied ist höchstens, wo der Rheinländer so beim Antworten von Hölzchen auf Stöckchen geht oder was. Ne? Da ist der Böhme, steckt da voller Geschichten eher. Nehmen wir ein Beispiel. Nehmen wir es an, Sie sind im Böhmer Wald, so in Urlaub, schön. Ne? Ist auch schön kühl da. Gut, im Moment wäre es schöner anders. Aber Sie sind am Böhmer Wald und so, gucken ein bisschen und nun möchten Sie auch mal nach Karlsbad. Möchte man wissen, sind noch Spuren von Goethe und Beethoven da? Wir haben dort oder irgendwie, man hat ja manchmal komische Ideen. Nun haben sie sich verfahren, der Böhmerwald ist ja dicht, ne? Und jetzt wissen sie nichts. Und jetzt steht da zwischen den Böhmen, steht da so eine Böhm da. Ne? Und jetzt fragen sie der Böhm, ja, sagen sie, wo geht das dann hin, nach Karlsbad? Der Böhme, niemals würde er ihnen sagen, noch zwei Tanne rechts und schon sind sie da. Der Böhme würde, wenn Sie ihn fragen, wo es nach Karlsbad geht, würde wahrscheinlich so reagieren. No, Karlsbad, no, ist das eine Freude, dass Sie nach Karlsbad wollen, obwohl, Herr ich, in Karlsbad im Moment alles ganz schön überfüllt sein möchte, sodass, wenn einer kein Zimmer vorbestellt hat, im Hotel, es ihm gehen möchte, wie Weiland dem Dolletschall aus Wiesowo, wie der nach 7 Jahren, was er, no, sicher, wie der nach 7 Jahren, was er auf die Bestellung gewartet hat, den Tatraplan noch das neue Auto geliefert bekommen hat. Aber ich bitte Sie, mein Herr, was sind schon 7 Jahre heutzutage? Heute sind 7 Jahre gar nichts mehr, was für unsere Großväter noch eine lange Zeitspanne gewesen sein möchte. Aber 7 Jahre gestern hast du noch den Hochzeitsanzug angehabt und heute turnen die Kinder schon mit der Schultüte für den ersten Schultag herum. Das hat die Menschen auch so ungeduldig gemacht, sodass, wenn man im Fernsehen, möchte ich sagen, wenn man da Bilder sieht von Drehaufnahmen zu einem Film mit der Gudrun Landgräbe, was eine Schönheit ist, dass einem die Ameisen die Beine hochkriechen und man seine Frau gar nicht mehr anschauen möchte, weil man so geblendet ist von der Gudrun Landgräbe, dann läuft am nächsten Tag das ganze Kinovolk zum Frantischek nach Wiesowo, dem Kinovorführer, und haut ihm auf die Tür und sagt, rück sofort den neuen Film mit der Gudrun Landgräbe herauf, du Schuft, oder wir hauen dir ein Loch in den Kopf. Und der Frantischek klemmt den Tisch unter die Tür, läuft hinten bei den Ferkeln und bei den Hühnern in den Stall heraus, geht zum Bahnhof, setzt sich bei Meitnei in das Bahnhofscafé, bestellt ein Budweiser und wartet, bis die Kinofanatiker mit die feisten Schütteln kommen und sagen, was sitzt du hier herum, du Faulpelz? Du sollst uns doch den Film von der Landgräbe besorgen. Und er sagt, no, besorge ich doch, ich warte auf den Zug nach München und gleich werde ich wieder zurück sein mit dem Zug. Aber der Dolletschall, wie der den Tatraplan nach 7 Jahren geliefert bekommen hat, hat eine Triumphfahrt durch Wiesowo gemacht und hat die dicke Rusalka um die Hüfte gepackt, dass sie gequiekt hat wie ein Ferkel, was man in den Hals gestochen hat. Und hat sie in den Wagen gehoben, in den Tatraplan und hat gesungen, heute geht's nach Karlsbad. Und morgen nach Paris. Noch war das eine Freude. Noch. Jesus, Marian Josef, war das eine Freude. Und das ganze Dorf, der ganz Wiesowo, hat gewunken und eine angenehme Brautnacht gewünscht. Aber in Karlsbad haben die beiden in Tatraplan übernachten müssen, noch, weil der Dolletschall kein Zimmer vorbestellt hat in Hotter. Und sind dann 5 Tage später, sind sie dann wieder zurückgekommen nach Wiesowo. Und die Rusalka hat nur gesagt, Paris. Und hat Augen gehabt wie eine Kuh, was man 3 Tage nicht gemolken hat. Ha ha ha!
so dass ganz Wischowo gewusst hat, na, um Ostern herum möchte eine Taufe sein. Und später ist dann herausgekommen, dass die beiden gar nicht in Paris gewesen sind, sondern nur in Bämisch Eisenstein, was zwei Tannen weg ist, und auch nicht in Frankreich. Und wie sie alle geschimpft haben, hat der Dolleschal gesagt, na bitte, meine Herren, Paris ist überall, wo Liebe ist. Und seitdem fahren der Dolleschal und die dicke Ruschalka einmal im Jahr nach Bämisch Paris. Und es ist immer eine Freude, wenn in Wischowo wieder eine Taufe ist. Aber wenn Sie wissen wollen, wie geht's nach Karlsbad, machen Sie wie Dolleschal, weil schön ist es überall, wenn man die Liebe und sein Ziel im Herzen trägt und verschwindet im Nebel und da stehst du, da weißt nichts, aber ist doch schön.

0: Ist doch schön. Ja, da hat er vollkommen recht, der Konrad Beikircher. Hier ist das Freie Radio Kassel, liebe Freunde, mit der Sendung Kabarett Live. Und heute eine weitere Folge in unserer kleinen Gedenkreihe für Konrad Beikircher. Der große rheinische Kabarettist ist gestorben vor kurzem, Ende Juli 2026, mit 80 Jahren. Und wir haben gehört aus seiner klassischen Ära, würde ich mal sagen. Das ist somit auch einer der Höhepunkte seiner Karriere gewesen. Diese Zeit Ende der 90er Jahre. Diese Aufnahme stammt von 1997 aus Würselen in Nordrhein-Westfalen. Da ist er aufgetreten mit seinem vierten Teil seiner berühmten rheinischen Trilogie. Das ist erschienen auf der CD Nee, Nee, Nee. Das ist eine Doppel-CD, die damals mitgeschnitten wurde. Und wir haben den ersten Teil gehört und wir machen gleich weiter mit dem zweiten Teil. Und auch hier wird sich Konrad Beikircher wieder in verschiedene deutsche Regionen begeben und wird die Sprache und die Kultur dieser Regionen mit der des Rheinlands vergleichen. Und wie vorhin schon gesagt, das Rheinland kommt da deutlich besser weg als die anderen Regionen, wie wir ja schon gehört haben. Also denn hier viel Spaß weiter mit Konrad Beikircher.
1: Klappt wieder? Ja, es klappt wieder. Wunderbar. Das ist das Schöne in Würselen, hier klappt es immer. Ja, wie das Wetter ist. Ist es denn noch im Moment? Oh ja, ich höre, es ist noch, ja. Das kriegen Sie jetzt auf der CD gar nicht, bitte. Das ist am Blästere wie so, ne, muss ich mal sagen. Nun hatten wir also, wie gesagt, hatten wir den Gaumensegler, wir hatten den Mauersegler, wir hatten den Dauersegler. Wir haben eine Gegend sprachtechnisch gesehen noch nicht so intensiv gestriffen, aus gutem Grund, möchte ich mal sagen. Das ist eine Gegend, die sagt dem Rheinländer nicht viel. Da fährt er mal durch, da fräscht er mal am Weg, damit hat sich der Fall. Das ist Bayern. Nun ist aber schon interessant, der Bayer, muss ich schon sagen, also zum einen schon mal rein so zivilisatorisch interessant. Ich finde das immer schön, wenn so in einer Sprachgemeinschaft oder in einem Land, wenn es da unterschiedliche Zivilisationsstufen gibt. Ne? Das ist, ja, da hat man immer so eine Messlatte. Ne? Ist doch schön, wenn man sieht, wie viel man erreicht hat im Vergleich jetzt zum... Ne? Und, dennoch aber ist schon interessant, auch wenn jeder sagt, der Bayer, oh Gott, da fährt man durch. Aber es ist interessant, wenn man da mal genauer guckt. Das fängt ja schon damit an, dass der Bayer das sprechtechnische Gegenteil des Hanseaten ist. Ne? Wo der Hanseat vorne mit den Schnadezähnen spricht, ist das beim Bayern völlig anders. Wenn der Bayer spricht, dann dampfen die Wörter aus den Wadelstrümpfen nach oben und verlassen als Rülpsen den Hals. Und ja, es ist so, es ist eigenartig. Und man fragt sich dann, man sieht es auch so, wie der Bayer da steht. Wenn er so spricht, dann steht er mit beiden Beinen auf der Erde, kerzengerade. Und man merkt, es kostet ihn Anstrengung, Mühe zu sprechen. Man sieht es auch im Profil. Ich meine, tun Sie sich mal da gefallen, man tut es ja sonst nie, aber gucken Sie sich mal der Bayer im Profil an. Wenn Sie der Bayer im Profil angucken, dann geht der kerzengerade vom Gamsbach runter, am Kopf, am Arsch vorbei bis zu der Ferse. Das ist eine Lotrechte. Der Bayer könnten Sie von hinten so verschalen. Kein Thema. Nicht? Ja, sicher. Warum ist das so? Das ist so, weil in der Zeit, und beim Bayern müssen wir nun die Geologie bemühen, aber das ist halt so, nicht? In der Zeit, wo der Hanseat mit diesen seinen Schneidezähnen aus dem Packhals die Außenalster rausgebissen hat, in der Zeit gingen, und das weiß heute keiner mehr, gingen die Alpen bis zum Südufer des Mains. Also quasi Sachsenhausen war damals bayerisch, nicht? Nun war das ein ziemliches Gedränge, können Sie sich vorstellen, am Mainufer, weil damals durfte der Bayer auch nicht über den Main drüber. Da musste er immer schön im Süden bleiben. Und nun hat sich der Bayer gesagt, ich brauch Platz, gell? Und hat nun im Schulterschluss quasi mit den anderen Bayern, die sich da gedrängelt haben, also quasi im Gamsbartschluss, hat er jetzt im Laufe einiger tausend Jahre die Alpen mit diesen seinen Schultern bis in den Allgäu zurückgefaltet. Und so, ja, so steht er heute quasi noch da. Der Bayer faltet quasi oder hält immer noch die Alpen fest. Immer. Das macht deshalb, wie soll ich sagen, deshalb, man sieht es am Körperbau. Der Bayer wächst ja nur nach vorne. Ja, weil hinten ist nichts. Ja. Im Rücken sind die Alpen, da ist nichts mit Wachsen. Und alles wächst nach vorne bei ihm. Auch das Hirn konnte er nicht nach hinten ausbuchten, wie jeder normale Mensch. Ne? Sondern der musste das jetzt, immerhin, ne? Anatomisch kreativ, finde ich, ist dabei ja schon. Der musste das Hirn jetzt umleiten und hat das jetzt vorne in der Hals, also quasi, ne? So, ja, in der Kropf da reingetan. Und jetzt ist, das wirkt sich natürlich auf das Sprechen aus. Wer ständig die Felsen, die Alpen hält, dem machen andere Dinge ja Mühe, weil die ganze Kraft geht in den Felsen hinein. Man merkt es beim Sprechen. Nehmen wir mal zum Beispiel, nur ein kleiner Fall, so eine Bayer tät jetzt zum Frühstück ein Ei, ne? Haben wollen. Jeder Bayer, also jeder klassische Bayer, der Niederbayer, ne? Der Niederbayer ist 1,30, vierkant, fertig, ne? Der wird dieses Wort Ei genauso barsch aussprechen wie alles andere, was er in den Mund nimmt. Das klingt dann und klingt dann ungefähr so. Lückeral. Ja. Es ist unglaublich. Da hätte jeder andere hätte da gebrochen. Ne? Aber da ist es eine Sprache. Das ist schon. Und das geht noch weiter. Mein Gott. Also, hier, nehmen wir mal als Beispiel so die Vororte von München. Das ist schon interessant. Also München-Ost oder München-Giesing, München-Au. Nehmen wir mal München-Giesing. München-Giesing, also das ist, tun Sie sich uns da gefallen. Falls Sie mal in diese Gegend kommen sollten, tun Sie mal in München-Giesing Station machen, dann tun Sie sich mal 5 Minuten in eine Bäckerei stellen. Das langen 5 Minuten, länger hält man es auch gar nicht aus. Und jetzt warten Sie einfach auf, was da passiert. Sie stehen da rum, dann geht die Tür auf, dann geht so eine Giesinger rein und der wird dann wahrscheinlich sowas sagen wie, gib's mal groß A. Ja, man hat schon was gehört. Ne? Und die Verkäuferin ist offensichtlich in der Lage, dieses Rülpsen zu entschlüsseln. Ne? Und gibt ihm, was er wollte. Er sagt, gib's mal ein Croissant. Das ist ein Croissant. Ne? Das ist unglaublich. Jetzt ist Croissant. Ist ja die korrekte französische Aussprache. Das ist ja an für sich uninteressant. Schöner ist ja die rheinische Aussprache. Hier würde man sagen, ich hätte gerne ein Croissant. Das ist schön. Das ist schön. Ja, das ist schön. Da klingt das Wort ja schon wie das Gebäckstück, das es bezeichnet. So Croissant. Und das geht noch weiter. Für den Giesinger ist ein Cousin, also eine Cousin, ne? K-U-S-S-E-N-G, ne? Normal. Eine Cousin ist ein Cousin. Orangen sind Orangen. Orangen. Orangen, wie das klingt. Das kann ich mir nur im Zusammenhang mit Haut gefallen lassen. Da klingt's richtig Orangenhaut. Klingt schon so, wie es aussieht. Am schönsten aber ist auch in München, Giesing oder überhaupt in München, wenn jemand, aber das ist ja überall wundervoll, wenn jemand seine eigene sprachliche Herkunft verleugnen möchte. Das sind ja immer die Menschen, die dann in jedem zweiten Satz stolpern, wo man dann sofort hört, woher einer kommt oder was. Ich meine, was ist Zeltinger? Für mich immer ein schönstes Beispiel. Auf der ersten LP damals noch von Zeltinger, da singt er, ich glaube, bei Staverhoff, ich weiß nicht mehr genau, das wunderschöne Lied, da singt, sagt er dann plötzlich mittendrin in gepflichtestem Hochdeutsch, sagt er, der Mensch, das Kuriosum dieser Welt. Wo jeder hört, Köln-Kalk grüßt, oder, das ist schon schön. Ne? Das ist wirklich schön, natürlich. Und das ist natürlich in München auch. Sowas ist immer wundervoll, weil es stolpert ja nur, wer nicht stolpern möchte. Das weiß man ja nicht. Also, es gibt zum Beispiel einen prominenten, wundervollen Menschen, der kommt aus München-Ost, das ist der Franz Beckenbauer. Beckenbauer, München-Ost, gut, dafür kann er nichts. Dass er dann zur Post ging, kann er schon mehr dafür, aber gut, ist auch real. Jedenfalls, ich freue mich immer, wenn der im Fernsehen ist. Das ist, weil ich weiß, es vergehen keine 2 Minuten. Dann kommt das Wort, bei dessen Aussprache jeder im süddeutschen Raum schnallt, ah, München, Ost, geh. Das ist, also hier, was weiß ich, das letzte Mal, wo ich ihn gesehen habe, das war Schalke, da ein Spiel gegen Dingenskirchen, oder gegen Spaghetti da, nicht? Und ich habe mir dieses Spiel, da waren so ein paar angeguckt und ich war mit ein paar Schalke-Fans zusammen und von der ersten Halbzeit waren die ständig dran mit der schönen Nationalhymne natürlich. Ob ich verruste und verkalke, ich stehe immer nur auf Schalke. Ob ich erkalke und ergrau, ich liebe Königsblau, ist doch schön, ja. Und war schön. Und war schön, wunderbar, prima. Und dann ist die erste Halbzeit am Eng und dann schalten wir um ins Studio. Wer sitzt da? Franz Beckenbauer. Das sind so Momente, da wünsche ich mir doch ein bisschen was Werbung. Ne? Aber gut. Das und nun sitzt er da, gepflegt natürlich, also schon irgendwie ne, schön die Obi-Brille oder was, und erzählt mit einem gewählten Worten das, was ich ohnehin gesehen habe oder was. Also, du fragst dich, was soll das? Aber dann, wie gesagt, ne, habe ich dich schon geprüft, pass auf, wir stellen mal die Uhren, höchstens 2 Minuten dauert's. Und er erzählt in schönem Deutsch, ja, es war eine wunderbare erste Halbzeit, muss man schon sagen, es war an für sich, hat man sofort gesehen, dass der Gegner also auch sehr aggressiv eingestellt war, aber konnte das nicht ganz so durchhalten. Natürlich war auch zu sehen, an für sich auf den ersten Blick nach 2, 3 Minuten, muss ich sagen, war zu sehen, dass der Gegner an für sich keine Chance hatte. Achten Sie mal drauf, es kommt wirklich nach 2 Minuten spätestens. Ich freue mich immer wie ein Tier drauf. Und als wär das so schwer. Das heißt SCH. NGZE, Schanze, fertig, kriegt er nicht raus. Und es geht dann natürlich noch weiter. Der Bayer, wie gesagt, ist schon, also der Bayer ist zum Beispiel, und das weiß ja auch inzwischen jeder, der Bayer ist vollkommen außerstande, Ja sagen zu können. Das kann er nicht. Nun hat das ja auch mit der Geologie zu tun. Ich meine, wer Ja sagt, der nickt unwillkürlich mit dem Kopf. Jetzt stell dir vor, du bist da, die Alpen am Halten. Ja. In dem Moment, wo du Ja sagst, hast du den Watzmann am Kopf. Geht ja nicht. Unmöglich. Und wie er sich da windet, lieber drückt er ein Ja über das Nein aus. Sie erinnern sich vielleicht, er kann ja nun locker bis zu 5 Verneinungen in eine Satz reintun. Wenn man fragt, Sie, haben Sie keinen Leberkäse? Dann kommt, na, Kornleberkäse haben wir noch nie nicht gehabt, haben wir nicht. Wenn man ihn dann mal am Wickel hat. Ne? Aber auch komische Bezeichnungen für Ihr Hirn. Wickel. Ne? also wenn man ihn mal vorne im Hals hat und man denkt sich, jetzt muss er ja sagen. Nee, nee, nix. Da kommen 100.000 Verdrehungen, aber kein Ja. Hier, nehmen wir mal Beispiel. Nehmen wir mal der Fall an. Am für sich unvorstellbar, aber könnte ja mal sein. Nehmen wir es an, so lecker Kolschmeitsche hätte so bayerisches Viech geheiratet. Es ist unwahrscheinlich, aber gut, andererseits Frauen kommen manchmal auf Ideen. Unglaublich. Und es käme dann in dieser Mischehe, wie... käme es wie in den anderen Ehen auch... natürlich, so alle 3-4 Jahre mit bestechender Regelmäßigkeit zu einem bestimmten Thema so im Gespräch. Also sie tät dann sagen, ach Liebelein, wollen wir nicht eine neue Ware kaufen? Ich meine, wenn ein Bayer schon ein lecker Girlschmädchen hat heiraten dürfen und wenn eine einigermaßen partnerschaftszentrierte Auffassung von Ehe hat, was soll man denn da antworten auf die Frage, ob man nicht eine neue Ware? Natürlich, ja, nix. Beim Bayern kommt alles. War schon recht. Oder von mir aus. Oder schön war's schon. Gay. Grauenhaft, da muss so ein Mädchen verzweifeln. Das ist ja furchtbar. Ich meine, nur mal dagegen zu halten, wie anders ist das im Rheinland? Welche Orgien von Zustimmung. Welche Nuancen, Schattierungen des Ja-Sagens. Ja, so eine richtige rheinische Ehemann. Was wird der sagen, wenn die Frau mit der Suche angeflogen wird? Wollen wir nicht eine neue Ware kaufen? Ja, sicher. Oder sag ich doch. Oder wollen wir nicht eine neue Ware kaufen? Ja. Oder die schönste rheinische Zustimmung. Wollen wir nicht eine neue Ware kaufen? Das ist schön. Ja, das ist schön. Ja, bitte. Wobei der Umlaut O ja ohnehin ein sehr zentraler Kommunikationsumlaut ist. Rheinische Zustimmung ist rheinische Verneinung ist Manchmal rheinische Frage Das sind schon schöne Töne. Nun, aber gut. Nun sind wir auch unter uns. Also ist natürlich leicht übertrieben, ne, dass man so direkt auf die Frage eine neue Warendreck, ja, also da, ich könnte mir vorstellen, dass da der rheinische Ehemann auf diese Frage erstmal mit der klassischen Reaktion reagiert, nämlich mit der Gegenfrage. Ach, Liebsche, wollen wir nicht eine neue Ware kaufen? Wie eine neue Ware kaufen? Ja, wofür brauchen wir dann eine neue Ware? Ach, Liebsche, ich mein, weiset ja der Alte, der tätet ja nicht mehr. Ne? Das ist unglaublich. Immer wieder ne, stolpert man über solche Dinge. Da muss man eine kleine Klammer aufmachen. Ich sag es nicht gerne, aber es ist so. In puncto Ehetaktik und Ehestrategie muss man als Mann leider sagen, da sind uns die Frauen um Lichtjahre voraus. Ne? Das, ja. Tut weh, aber ist so, es ist unwahrscheinlich. Also, das ist, wie soll ich sagen, du hast keine Chance, praktisch. Das ist so ein Beispiel. Also, wie soll ich sagen, der Karl Kraus hat mal sinngemäß, ich habe es jetzt nicht wörtlich im Kopf, gesagt, die Sprache beschreibt nicht Wirklichkeiten oder ist nicht Ausdruck von Wirklichkeiten, sondern die Sprache erschafft Wirklichkeiten. Genau das ist der vorliegende Fall. Da ist der Mann, wollen wir sagen, zwischen zweitem und drittem Reefkochen dran. Man denkt an nichts oder was, und da geht jetzt die Frage an die Flora, wollen wir nicht eine neue Ware kaufen? Da oben steht einer, der tipptopp, wunderbar, prima, alles in Ordnung. Nicht? Also bisher war weder die Frage angedacht, ob das überhaupt nötig ist, Noch wurde über ein Modell gesprochen, noch wurde über die Finanzierung geredet. Gut, das sind Fragen, die interessieren die Frauen nicht. Aber es wurde noch nicht mal über die Farbe gesprochen. Ja. Und ich meine, da kennen wir ja. Hör, das Liebchen, die Schmieds, die hätten eine neue Ware. Ja, was dann für eine Ware? Ja, weiß ich, so eine Rude. Ne? Da wurde über noch nichts geredet, aber da sagt sie schon, der Alte tätet Nemi. Mit dieser Wortwahl schafft sie Wirklichkeiten. Das kriegst du ja nicht je wahr in dem Moment als Mann. Ne? So mit einem Reefkoch im Mund träufelt sie dir mit diesem Wort der Alte so einen schleichenden Gifttropfen auf die Zunge. Man wird nicht richtig gewahr, du schläfst da drüber. Nächster Tag, Jesu Orus, stehst für im Ware und da wirkt das Gift. Plötzlich denkst du dir nur, was ist das denn für ein Käse? Ungeheuerlich. Ne? Aber, also, schon mal. Ich möchte mal so sagen, es ist schon wirklich raffiniert. Aber hier, wo wir gerade von raffiniert uns am Unterhalten sind, da möchte ich doch etwas noch als kleine Fußnote sozusagen nur so apart quasi eingeschoben haben. Ich werde nun oft gefragt, so, wie ist der Rheinländer und sowas, und ich verteidige so mit Zähnen und Krallen, mit Klauen und Krallen, sagt man immer, das ist ja dasselbe, ist er ja. Ne? Verteidige ich nun also singe ich das hohe Lied des rheinischen Menschen, und da glaubt mir ja keiner. Es heißt ja immer, Wapper, komm, hör doch auf, der Rheinländer, was ist er denn schon, der Rheinländer? Der Rheinländer ist laut und tritt in Gruppen auf. Ne? Keiner sagt dabei, dass das schön ist, dass das Spaß macht oder was, niemand. Ne? Wenn ich dann kontere und sage, der Rheinländer ist eigentlich ein leiser Mensch und er hat ein unglaubliches sprachliches, wie soll ich sagen, Bedürfnis nach Ästhetik. Das glaubt einem keiner. Ne? die alle nur, wie Ästhetik, Gülle Alaf, das soll Ästhetik sein. Nein, sage ich, er hat ein großes Bedürfnis. Also sagen wir mal so. Dass er sich gerne mitteilt, wissen wir. Dass er viel mitzuteilen hat, wissen wir natürlich auch. Aber er möchte nicht nur gerne sich mitteilen, er möchte das, was er sagt, auch schöner sagen als andere. Das ist das ästhetische Bedürfnis. Ne? Und das ist selbst beim berühmten einfachen Menschen so. Ne? Ja, glaubt keiner. Kann ich Ihnen ein Beispiel sagen? Ja. Hier zum Beispiel, da sind zwei Arbeitskollegen, sind sich miteinander am Unterhalten. Dann sagt der eine, halve vier. Wie? Halve vier? Jo, wir haben halve vier. Ich weiß, dass wir halve vier haben. Und? Ja, heute ist Freitag. Und am Freitag haben wir um halve vier Feierabend. Ich weiß, dass heute Freitag ist und dass wir am Freitag um halbe vier Feierabend haben. Das weiß ich auch. Was erzählst du mir denn da für eine Koi? Ja, ich sag dir das doch bloß, damit dass du weißt, weswegen ich dir das eben gesagt habe. Das ist Kunst. Hier, der Thomas Mann zum Beispiel, der hat ja die Sprachschraube schon ziemlich weit vorangetrieben. Ne? Aber zu solchen Höhen hätte er sich auch nicht vorgewagt. Ne? Ich sag dir das doch bloß damit, dass du weißt, weswegen ich dir das eben gesagt habe. Das sind sprachliche Kadenzen. Das ist aber hallo, ne? Und ja, gut, es ist normal im Rheinland, wollte ich damit nur gesagt haben. Nur zurück zum Bayern. Der Bayer. Nun ist es so, wenn man nun versucht, der Bayer in die Enge zu treiben, dass er wirklich nur noch Ja sagen möt, dann kommt im Zweifelsfall, um diesem Ja auszuweichen, kommt nur noch ein Grunzen heraus. Es ist wirklich wahr. Ich hätte einen Anrufbeantworter mitnehmen müssen. Manchmal schneide ich solche Gespräche mit. Also hätte ich Ihnen vorspielen können. Sie würden flach auf der Erde liegen, weil Sie sehen würden, es ist wahr. Ich habe ja so ein paar Bekannte, so ausländische Journalisten, aus München, Nürnberg, Fürth oder was. Die schreiben für die Süddeutsche oder was. Gut, wenn ich sprechen kann, muss schreiben. Ist klar. Also wie gesagt, und dann ab und zu tue ich mich mit denen verabreden, lade sie schon mal ein. Ich hatte immer schon ein großes Herz für die dritte Welt. Und ja, und dann gipfelt so ein Gespräch natürlich in die Frage, ja, wie sieht's denn aus, also kommst du denn heute Abend? Und dann kommt nur, wörtlich, was heißt wörtlich? Also kommt nur noch, aber wie gesagt, ich hätte es vorspielen können. Das ist, ich meine, abgesehen davon, dass es eine Unverschämtheit ist. Ich habe eine vernünftige Frage gestellt, möchte eine anständige Antwort kriegen. Aber es ist auch so, mit so einem naturvölkischen Rülpser, seinem Ei, begibt sich so ein Bayer ja auch der Möglichkeit, ein schönes Gespräch zu führen. Ich meine, das wäre im Rheinland völlig undenkbar. Der Rheinländer, wie soll ich sagen? Der Rheinländer weiß, man kann sich über alles unterhalten. Da ist kein Anlass, genau, trivial genug, als dass man da nicht irgendwie so was weiterkommen könnte. Auf dem Schachbrett rheinischer Kommunikationsspiele ist, sagen wir mal anders, sagen wir mal so, der Rheinländer ist frei nach Karl Kraus der einzigste lebende Mensch, der in der Lage ist, auf einer Glatze Locken drehen zu können. Diese Frage, kommst du heute Abend, hätte doch im Rheinland zum völlig anderen Schachspiel, zum völlig anderen Gespräch geführt. Das wäre vielleicht so gelaufen. Ja, wie sieht das denn aus? Gesäg Abend. Ja, warum dann nicht? Ne? Haben wir schon mal den Bauern auf E5? Ja. Ja. Ja, weiß ich nicht. Ich meine, könnte ja sein, dass irgendwie das nicht geht. Warum soll das dann nicht jung? Sagt der Springer heraus, schön, sizilianische Verteidigung. Ja, weiß ich nicht, könnte ja sein, das Ding Frau meins halben. Wie küsse dann da drauf? Ja, nee, ich sag ja nur, könnte ja sein, das Ding Frau meins halben, heute Abend die anders führt. Vor allen Dingen hat mein Frau heute Abend jeder anders für. Ich mein, das möcht's ja wissen, nicht? Ja, das sagst du, nicht? Da kannst du nur sagen, was man all nicht weiß, was man wissen möcht, du leben, ja, nicht? Wie meinst du das dann? Ja, nee, ich sag ja nur. Könnt ja sein. Da heißt es jetzt, oh, sie macht und küsse noch aus. Und dann heißt es, wie, wie kaufen die Russen? Ja, heißt du sie noch all? Ja, weißt du dann, was man heute Abend für eine Dach haben? Heute Abend für eine Dach haben. Abends sind wir 9 Jahre verheiratet und da bist du ein Russchen, weißt du, was das ist? Das ist herzlos, ist das? Ja, da ist er am Kriechen und du stehst im Rhein, nicht? Ja, wir haben heute Abend aber nichts für zu feiern. Wie, wir haben heute Abend nichts für zu feiern? Ich denke, du kriegst noch Menge Geburtstag. Sicher, klar, normal, nicht? Aber wir haben heute Abend zu Hause nichts für zu feiern. Weißt du das genau? Wie meinst du das dann? Ja, hast du die Frau an die Frau? Wie die Frau? Ich weiß doch, wann wir Hutzigstag haben. Ja, nee, das mein ich nicht. Es könnte ja sein, dass ihr das nicht. Da ist die Schwiegermutter ist da oder die Pänzin krank oder was weiß ich, was da sind. Ach, du Leben, ja. Weißt du was? Ich kann heute Abend nicht. Wir haben den Architekt zu Hause für den Anbau, für den Hingeros. Das ist auch wieder so ein Fall. Keiner traut dem Rheinländer Präzision zu. Jeder sagt da rein, so wischiwasche, irgends wieder durch, oder was, der rechte Winkel hat 70 Grad, was soll der Quatsch? Blödsinn! Hier ist einer der Beweise. Der Anbau für nach hinten raus. Das ist, ja, das ist so exakt, da brauche ich keine Baupläne mehr. Nichts mehr. Also wie gesagt, das ist schon unwahrscheinlich. Und wenn man mit dieser Denkungsacht, ne, des Bayern da irgendwie da konfrontiert ist, man fragt sich dann natürlich schon, ja um Gottes Willen, auf was für einem Fundament geistig-gedankliche Acht steht, gut, lassen wir das mit dem geistig-gedanklich weg, steht dann der Bayer. Ne? Und da muss ich sagen, da muss man zwei Momente muss man einfach sehen. Das eine ist, der Bayer, kann man ja positiv sehen, der Bayer staunt. Der Bayer staunt eigentlich sein Leben lang über alles. Deshalb ist er auch so unbeweglich, er kommt aus dem Staunen gar nicht raus. Ne? So, steht dann da und ist am Staunen. Dann staunt er auch in diese Richtung. Dann staunt er wieder da. Das ist unglaublich. Und er staunt über die einfachsten Dinge. Gut, ich meine, wer immer nur am Felsen, der kommt ja nicht in die Welt oder was. Aber das können Sie, da kann ich Ihnen ein hübsches kleines sozialpsychologisches Experiment kann ich Ihnen da empfehlen. Wenn Sie mal, gesetzt der Fall, Sie täten jetzt im Juli, täten Sie so in die Sommerferien nach Italien wollen. Ne? Schön. Man fährt nach München, normal München links, also Gießen, 5 Minuten Bäckerei, dann München links wieder raus. Dann Irscher Berg, ne? Hinterm Irscher Berg geht er dann noch rechts, Kufstein, Innsbruck, Brenner und dahin, wo es schön ist. Ne? Schön. Nun ist aber, zwischen Irscher Berg und Kufstein ist Kiefersfelden. Und man weiß es ja, man kennt ja das Bild, so Kiefersfelden, da steht der Bayer gerne so flächendeckend um Felder rum. Ne? Daumen unter den Hosenträgern und staunt. Schön. Wenn Sie da jetzt mal Folgendes machen, da tun Sie jetzt, wenn Sie so ein Naturdenkmal da stehen sehen, dann fahren Sie eine Kleinigkeit langsamer, tun die Scheibe runterkurbeln und rufen dem Bayern zu, 2 und 2 ist 4. Ne? Scheibe hochfahren, weiter, machen Urlaub in Italien. Ne? Ja. Das ist schön. Kommen dann nach 4 Wochen wieder zurück, dann steht er da, dann müssen Sie jetzt allerdings die andere Scheibe runterkurbeln und dann werden Sie hören, weil diese Information dauert exakt 4 Wochen, Staunfrist, dann werden Sie hören, dass in dem Moment, wo Sie vorbeikommen, geht plötzlich ein wetterleuchtender Erkenntnis über sein Hirn, also über seinen Kopf quasi, Kropf, und er wird dann sagen, drum. Das hat er dann geschnallt. Das andere ist, der Bayer, wie soll ich sagen, mir liegt gerade auf der Zunge zu sagen, er ist misstrauisch, aber das stimmt nicht so. Der Bayer ist eigentlich ständig am Grübeln. Grübeln ist jetzt, sagen wir mal, was hochgegriffen als Wort. Sagen wir so gründeln, wie die Ente. Ja, er ist ständig am Gründeln, er ist ständig am Grübeln und zwar, er hat so irgendwie, wie soll ich sagen, es fehlt ihm einfach an Erfahrung mit Dingen. Er denkt immer hinter allem, was so auf ihn zukommt, es könnte alles eine zweite, dritte oder vierte Seite haben. Er kennt keine Eindeutigkeit. Das ist wirklich eigenartig. Woher das kommt, weiß keiner. Ne? Aber er kennt keine Eindeutigkeit. Man sieht das so an Volksliedern. Volkslieder sind ja der Ausdruck der Psyche eines Volkes. Ja. Wunderbar, herrlich. Nicht? Und da gucken Sie mal bei bayerischen Volksliedern, Sie werden nirgends, in keinem bayerischen Volkslied, werden Sie auch nur eine eindeutige Aussage sehen. Nix. Immer hin und her, man weiß es nicht, genau. Also das geht hin bis zu 3, 4 Annahmen in einer einzigen Strophe. Das ist also, geht an die geistigen Kapazitätsgrenzen, kann ich Ihnen sagen. Nicht? Hier zum Beispiel, Ob er aber über Oberammergau oder aber über Unterammergau oder aber überhaupt nicht kommt, das ist nicht kommt, das ist nicht gewiss, das ist ja furchtbar.
2: Ich meine,
1: wie eindeutig ist dahin, wo je in das Rheinland? Wie präzise, wie genau, wie exakt? Es war in Königswinter, nicht davor und nicht dahinter.

Ich sag's ja immer wieder, die Wahrheit liegt auf der Straße. Man muss nur hingucken. Ne? Und nun ist es ja so, ich bin ja ehemaliger Psychologe. Also mich interessiert dann schon, sagen wir mal, jetzt auf den Bayern bezogen, so die Drüsentätigkeit. Also was geht so im Kopf vor beim Bayern? Ne? Und kann ich Ihnen sagen, nehmen wir mal als Beispiel, um mal so diesen gedanklichen Vollzügen und Abläufen eine Kleinigkeit auf die Spur zu kommen, auf die Trift zu kommen. Nehmen wir mal zum Beispiel eine philosophische Überlegung, die jeder von uns tagtäglich an für sich trifft, nämlich diese allgemeine Frage, wie wird wohl das, was kommen wird, kommen? Also egal, ob das jetzt Mittagessen, das Wetter oder die Frau München sind oder was, Inhalt haben wir mit Philosophie nichts zu tun. Also diese Frage ist ja, wie wird das, was kommen wird, kommen? Auch da ist das Rheinland exakt wie keine Philosophie irgendwo. Diese Frage, diese komplexe Frage hat im Rheinland eine Vier-Wörter-Antwort. Et gut, wird gut und fertig. Das ist, ja. Für den Rheinländer ist das eine Frage, die hält er philosophisch für sinnlos, weil was soll denn? Da braucht man nicht drüber zu überlegen oder drüber zu simulieren. Ne? Dann ist gut, wird gut, fertig. Ne? Wie anders ist das beim Bayern? Dabei, wenn Sie ihn bitten wollen täten, Ihnen kundzutun, was in seinem Kopf vorgeht, wenn er sich fragt, wie das, was kommen wird, kommen wird. Da geht das los. Ja, dieses Ja ist keine Zustimmung, sondern ist das mit der Halsöffnung verbundene Geräusch. Ne? Ja. Ja, wie es kommt, weiß man nicht. Gell? Und ob es kommt, weiß man auch nicht. Und ob es schön ist oder nicht schön, wenn's kommt, falls es kommt, ist auch nicht gewiss, gell? Und ob so kommt, wie es kommen sollte, das weiß auch keiner, gell? Weil, schön war's schon, wenn's so kommt. Aber ob's dann noch schön ist, wenn's so kommen ist, das weiß man nicht. Weil, schön war's schon, wenn so kämmert, wie es kämmer sollt. Aber ob's so kommt, wie es kämmer sollt, und nicht so kommt, wie es gar nicht nie nicht kämmer sollt, das weiß man nicht, gell?

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1: das. Das geht noch weiter, gell? Und ob's dann noch schön ist, wenn's so käme ist, wie es käme hat sollen, weiß auch keiner, weil. Wenn's so kommt, wie es käme hat sollen, ist vielleicht grad weil so käme ist, wie es käme hat sollen, gar nicht mehr so schön, wie es vielleicht hätte sein können, wenn so käme war, wie es gar nicht nie nicht hätte käme sollen. Gell? Also, das ist es. Ja. Das ist genauso, wirst, wennst, warst. Wennst genau weißt, wo drauf warst, ist dann, wenn's da ist, so, dass du lieber auf was anderes gewartet hättest. Ich meine, das sind natürlich, man merkt an solchen Dingen, es ist kompatibel mit ja nichts. Mit überhaupt nichts. Nee, das ist schon unwahrscheinlich. Ne? Also, nee. Ich meine, nehmen wir nur mal das Beispiel, wie anders ist das beim rheinischen Menschen? Wenn der Rheinländer philosophiert, das heißt am Simmerlehre, da öffnen sich Horizonte. Da bewegen sich Perspektiven, das kocht nicht nur im eigenen Sud. Ja, wir Swins und Obst dann und was man nicht und so weiter. Nein. Das ist, ich sage ja immer wieder, und es ist wahr, jeder Rheinländer ist eine kleine geborene Sokrates. Ja. Und man sieht das bei den trivialsten Anlässen. Der Rheinländer hat die Fähigkeit, nicht nur sich selber mit eigenen Augen wahrnehmen zu können, sondern sich auch noch mit fremden Augen in den Gesicht gucken zu können. Ja, und da fängt Philosophie an. Was soll man sagen? Nehmen wir ein Beispiel. Ich stand in Bonn an der Theke. Da steht neben mir so eine Bonsai Sokrates und... Der sagt gerade für den Wirt, tussen wir noch einen Kölsch. Dann lud er mich an und sagt, also tussen der Junge auch noch eins dabei. Schön. In dem Moment, wo der Wirt am Zapfen ist, geht nun hinten an der Wand, ne, hinterm Wirt so, geht so eine Käfer, so, was soll ich sagen, so ein Kakerlak. Ne, die geht da gemächlich so uns wie die Wand. Ne, so, tsch, tsch, tsch, fort war sie. Ne. Er sieht das, ich sehe das. Und er sieht, dass ich es auch gesehen habe. Dann geht das los. Lorenz da, so eine Käfer, ne? Ist doch eine Armsau. Läuft die Wand rauf und rauf, ne? Kennt ge Weihnachten, ge Pfingsten. Keine faste Lovens, ne? Gejanus. Und kein gar nix ist nicht mehr, das ist weniger als wie's nix. Das ist doch kein Leben, was so eine Käfer hat. Leben, ja. Der ganze Tag ist am Gucken, jetzt zu essen, jetzt zu trinken, zu kriegen. Ich meine, ja, auf und an, dass die Rappels mit seiner Käfersbrot. Obwohl, kannst du dir vorstellen, was das so eine Käferspanzer für eine Krach macht? Wow. Und das ist keine Hukriere, oder so. So, Vorspanne. Und dann hätte so eine Käfer immer die Angst, dass da der Wirt mit dem Schokot und paff, ist er fertig mit der Welt. Nein. Tust du mir noch einen Kölsch? Nein. Obwohl, und das ist der Angelpunkt für die rheinischen Philosophen immer, dieses Obwohl, wenn man sich das so überlässt, so anders ist das bei uns Menschen ja auch nicht. Der ganze Tag bis am Laufen machen und das Ding familie um die Schätze. Af und an, ja, das die Rappels mit deiner Frau. Obwohl, die Schwitzerei, ich weiß es nicht. Na ja, ich lebe mit dem Hungerus. Und dann weiß ich auch nicht, nie? Immer die Angst, dass irgendwann der große Wirt da über uns mit dem Schokot und du bist platt. Also, so anders ist das bei uns Menschen auch nicht, da kannst du das sagen, du nicht. Aber wenn man sich überlegt, was ist dann da der Unterschied, nicht? Zwischen so einem Käfer und uns Menschen, also wüsste ich jetzt. Ja, nee, halt, nee. Freud ist es so eine Fall, nicht? Freude kennt der Käfer nicht, nicht?
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0: Okay, wir schauen mal, was passiert. Wir haben hier eine wunderschöne Loop Station. Und die kann schöne Sachen aufnehmen. Aber sie kann immer nur den ganzen Raum aufnehmen. Und deswegen würde ich vorschlagen, wir nehmen mal die schöne Trommel auf. Aus der Ecke. Wunderschön. Und? Wollen wir noch ein paar Spuren aufnehmen?
1: Ja.
0: Und was kommt als nächstes? Ah, oh, die Murmel war nice. Nochmal die Murmelbahn.
1: Jetzt nur die Murmelbahn.

0: Aber der Castellator kann gar nicht genug werden.
1: Doch, musst du mir Bescheid sagen. Wir haben jetzt hier die Kanäle und immer der, der auf Q leuchtet und unten.

0: Ich hab ihn versorgt. Warte, ich steig einfach mit ein.
1: Das rauscht bei mir gerade.
2: Yeah. Okay. Jetzt können wir ein Delay gebrauchen.
0: Für die Aufnahme.
2: Bitte ein Delay. Ja, aufs Mikro.
0: Auf das. Oh, das hat sich hier umgestellt beim Dingsen. Delay. Mehrmass. Feed back.
2: Zufrieden?
0: Yeah.

0: Was nach dem das Rot ist ein Eins gefunden.
1: Dann nimmt das weiter hin.

Nein, nein, nein. Mach ruhig weiter. Ich muss so ein bisschen klar.

0: würde das gerne gerade abgeben wollen.
1: Ich bin ganz schön überfordert hier in der Kiste. Ich will kurz mich mal hinlegen und genießen.
2: Alle wollen immer näher an die Loopstation ran. Baby, was geht ab?

Okay, das ist auf jeden Fall ziemlich crazy, wenn du an diesem Gerät sitzt. Alter, dann kommt auf jeden Fall Hard Tech dabei.

0: Mann, ich bin gleich wieder da.
1: Was ist eigentlich los in diesem Haus? Das ist der Zehentwist.

Punkt 1. Wofür die Übung gut ist. Der Zehentwist verhilft zu einer schlanken Taille, verbessert die Haltung

geben Sie nicht auf, wenn Sie das Gleichgewicht verlieren. Versuchen Sie es einfach noch einmal. Halten Sie Ihren Körper vollkommen.

Verbesserung der Haltung sehen. Dadurch, dass ihr Gleichgewicht geschult wird, werden sie